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1: Ich bin Dirk Zeitler. Die USA lockern Sanktionen für iranisches Öl. US-Verbote für Produktion, Lieferung und Verkauf von Rohöl aus dem Iran oder Produkte, die etwas damit zu tun haben, sind bis Ende August ausgesetzt.
2: Die gelockerten Sanktionen betreffen vor allem den Verkauf und Export von iranischem Öl. Die USA wollen damit vor allem die Energiemärkte beruhigen. Die jüngsten Verhandlungen mit dem Iran werden als produktiv beschrieben. Teheran habe freie Schifffahrt durch die Straße von Hormuz versprochen und gewähre auch Inspekteuren der Internationalen Atomenergiebehörde Zugang, hieß es. Dem Iran werden bei weiteren Zugeständnissen weitere wirtschaftliche Vorteile versprochen. Die Verhandlungen in der Schweiz dauern an. Aus den USA.
1: Die Rentenkommission übergibt heute ihre Reformvorschläge offiziell an die Bundesregierung. Diskussionen um die Ideen gibt es aber schon jetzt. Kritik kommt zum Beispiel von Gewerkschaften an der Idee, das Rentenalter in den nächsten Jahrzehnten schrittweise anzuheben. Aber auch die Arbeitgeber sind nicht mit allen Vorschlägen zufrieden. Zum Sport. Ausnahmekönner Lionel Messi hat Argentinien vorzeitig in die K.O.-Runde geschossen und Miroslav Klose als WM-Rekordtorschützen abgelöst. Zwei Tage vor seinem 39. Geburtstag war Messi mit einem Doppelpack beim 2:0 im zweiten Gruppenspiel gegen Österreich erneut umjubelter Matchwinner des Weltmeisters.
3: Argentiniens Fans im Stadion von Dallas waren außer sich, als Messi in der Nachspielzeit mit seinem zweiten Treffer das Spiel entschied. Österreich bekam den Superstar des Weltmeisters nie richtig in den Griff, der nach 9 Minuten schon einen Foulelfmeter verschossen hatte. Aber in Minute 39 schlug er dann das erste Mal zu und überholte damit schon Miro Klose. Thomas Thonfeld, Sportredaktion.
1: In einer von Unwetterchaos geprägten Partie hat Kylian Mbappé Frankreich zum nächsten Erfolg bei der Fußball-WM geschossen. Der Stürmer von Real Madrid erzielte beim 3:0 gegen Außenseiter Irak 2 Treffer. Mit dem erwarteten Erfolg machten die Franzosen zugleich den Einzug in die K.O.-Phase perfekt. Auch Norwegen hat vorzeitig die K.O.-Runde erreicht. Die Skandinavier siegten mit 3:2 gegen den Senegal.
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1: Mit Leo Melchersmann einen schönen Dienstag zusammen. Die Kommunen in der Region Trier stehen unter großem finanziellem Druck. Wie der SWR berichtet, erwartet die Stadt Trier eigenen Angaben zufolge ein Haushaltsdefizit von 56 Millionen Euro. Auch der Kreis Vulkaneifel und der Landkreis Trier-Saarburg erwarten Defizite in Millionenhöhe. Ursache sollen Aufgaben sein, die der Bund den Kommunen zugewiesen hat, beispielsweise aus den Bereichen Schulen, Jugend- und Sozialhilfe und Infrastruktur. Für diese Aufgaben stellt der Bund den Kommunen allerdings kein zusätzliches Geld zur Verfügung. Die Polizei hat zwei mutmaßliche Betrüger festgenommen, die bei einem IT-Unternehmen in der Region Trier einen Schaden von fast 500.000 Euro verursacht haben sollen. Laut Volksfreund wird ihnen vorgeworfen, bei der Firma mehrere iPhones und iPads bestellt zu haben, ohne die Absicht, diese auch zu bezahlen. Die Beschuldigten sollen sich mit falschen Personalien und einem Konstrukt aus Scheinfirmen getarnt haben. Die beiden Tatverdächtigen wurden letzte Woche am Dienstag festgenommen. Einer in Stuttgart, der zweite im österreichischen Lochau. Die Staatsanwaltschaft hat seine Auslieferung nach Deutschland beantragt. Noch bis zum 3. Juli bietet das Klinikum Mutterhaus kostenlose Venenmessungen und Beratung in der Triergalerie an. Laut Pressemitteilung können Interessierte jeweils montags, mittwochs und freitags bis 15 Uhr eine Venenmessung durchführen lassen und sich zu den Themen Venengesundheit, Prävention und Kompressionstherapie beraten lassen. Zudem gibt es einen Informationsstand mit verschiedenen Rollatoren. Besucherinnen und Besucher bekommen dort moderne Mobilitätshilfen und deren Einsatzmöglichkeiten vorgestellt. Zum Sport. Die Wet Concept Gladiators Trier verabschieden sich von ihrem Spieler Jerold King. Der 35-Jährige wechselte aus Norwegen zu den Gladiators und hat mit ihnen eine Saison absolviert. King war bei insgesamt 39 Partien mit dabei. Bei einer Einsatzzeit von durchschnittlich knapp 21 Minuten erzielte er im Schnitt 8,3 Punkte. Cheftrainer Jacques Schneider hat King großen Respekt für seine Leistung ausgesprochen und ihm alles Gute für seinen weiteren Weg gewünscht. Und das Beste kommt zum Schluss. Im Keller der Steipe am Hauptmarkt soll ein Erlebniszentrum errichtet werden, das alle neuen Trierer Welterbestätten neu erfahrbar machen soll. Darüber berichtet der Volksfreund. Als Medien dienen Hologramme, 360-Grad-Projektionen, Klanginstallationen, bildgewaltige Darstellungen historischer Szenen und KI-gesteuerte interaktive Gesprächsformate. Nächstes Jahr soll die Umsetzung starten und in der ersten Jahreshälfte 2028 soll das Erlebniszentrum eröffnet werden.
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2: Ein erfrischender Regen oder ein Wind ist leider auch heute wieder nicht in Sicht. Wir müssen uns wieder auf heiße Temperaturen um die 35 Grad einstellen. Und die kommenden beiden Tage werden sogar noch mal einen Ticken heißer. Auch Wolken sind heute gar keine in Sicht. Also bitte

0: Passt auf euch auf, trinkt genug und cremt euch schön ein.
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0: Also ist aktuell nichts los im Stadtgebiet. Ihr solltet überall freie Fahrt haben.
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0: Mobil geblitzt wird, soweit ich weiß, gerade noch nicht. Ist ja auch noch früh, aber wir haben die zwei Blitzeranhänger. Einmal auf der A64 in Fahrtrichtung Trierweiler-Sitzenich, hier ist 80. Und auf der Konrad-Adenauer-Brücke stadteinwärts, da ist 30 erlaubt.
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0: Moin Trier, wir starten in den Dienstag und zwar wie immer mit vollem Programm. Diese Woche stellen wir euch ja die Bundeswehr ein bisschen genauer vor, denn die wird am Wochenende mit uns zusammen auf dem Altstadtfest auf der Bühne in der Brotstraße stehen. Heute geht's darum, wie es so ist, als Frau beim Bund zu arbeiten, in einer ja doch ziemlich krassen Männerdomäne. Um kurz nach 7 sprechen wir drüber. Außerdem gab's gestern in Trier Grund zur Freude, denn die drei Lokale am Kornmarkt, die monatelang wegen eines Brandschadens geschlossen waren, haben endlich wieder eröffnet. Wir sprechen deshalb ab 8 Uhr mit dem Geschäftsführer des Donna Mia, wie das Lokal eigentlich in der Zeit der Schließung über die Runden gekommen ist und wie es jetzt weitergehen soll. Und dann schauen wir noch auf die Bilanz des diesjährigen Stadtradelns. Das ist nämlich mit der Siegerehrung im Quergarten letzten Sonntag zu Ende gegangen. Und ich sag mal so, es sind wieder ziemlich viele Kilometer zusammengekommen. Mehr Infos dazu gibt's um kurz nach 9. Bleibt also auf jeden Fall gerne dran. Ich bin Dori.
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1: So, richtige große Staus gibt es aktuell immer noch nicht, aber so ein bisschen was knubbelt sich langsam auf der B53 in Fahrtrichtung Erang. Und auch in Trier am Katharinenufer haben wir so ein bisschen Stop and Go. Sind aber an den Meilensteinen jeweils nur maximal 3 Minuten. Sonst alles noch frei. Ich wünsche euch eine gute Fahrt.
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1: Ich bin Babit Büchner. Die Rentenkommission übergibt ihre Reformvorschläge heute offiziell an die Bundesregierung. Kernstücke der Pläne waren schon bekannt geworden. Kritik kommt zum Beispiel von Gewerkschaften an der Idee, das Rentenalter in den nächsten Jahrzehnten schrittweise anzuheben. Ein weiterer Vorschlag, die vorgezogene Rente ohne Abschläge für Menschen mit mindestens 45 Berufsjahren soll entfallen. Das Bundesverfassungsgericht verhandelt heute über die Finanzierung des öffentlich-rechtlichen Rundfunks. ARD und ZDF hatten 2024 in Karlsruhe Verfassungsbeschwerden eingereicht.
2: Die Kommission zur Ermittlung des Finanzbedarfs der Rundfunkanstalten hatte vorgeschlagen, den Rundfunkbeitrag ab Januar 2025 um 58 Cent im Monat zu erhöhen. Die Länder folgten dieser Empfehlung aber nicht und beließen den Beitrag wie bisher bei 18,36 Euro. Die Sender sollten zunächst Reformen umsetzen und Einsparmöglichkeiten ausschöpfen, argumentierten mehrere Länder. ARD und ZDF sehen aber ihre im Grundgesetz verankerte Rundfunkfreiheit verletzt. In Karlsruhe wollen sie unter anderem klären lassen, wie eng die Länder an die Empfehlungen der Kommission gebunden sind. Aus Karlsruhe, Jacqueline Melcher.
1: In deutschen Geschäften wird viel geklaut. Die Schäden dadurch haben im vergangenen Jahr einen Höchststand erreicht. Laut einer Studie des Handelsforschungsinstituts EHI wurden Waren im Wert von mehr als 4,3 Milliarden Euro gestohlen. Ein Plus von 3,1% gegenüber dem Vorjahr. Spirituosen, Zigaretten und Kaffee sind dabei besonders begehrt. Und zum Sport. Bei der Fußball-WM hat Frankreich seine Titelambitionen untermauert mit einem klaren 3:0 gegen den Irak. In der gleichen Gruppe zog Norwegen nach Punkten gleich mit einem 3:2 gegen den Senegal.
3: Es ist der Tag der Superstürmer hier bei dieser WM. Erst stellt Lionel Messi einen neuen Torrekord auf. Mit seinen 2 Treffern gegen Österreich steht der Argentinier jetzt bei 18 WM-Toren. Auf die könnte auch Kylian Mbappé bei dieser WM kommen. Beim Sieg gegen den Irak trifft auch er doppelt. Später zieht Norwegens Topstar Erling Haaland nach. Gegen Senegal schnürt auch er einen Doppelpack. Argentinien, Frankreich und Norwegen somit sicher in der nächsten Runde. Aus Winston-Salem, Thomas Bremser.
1: Heute Abend geht es dann weiter mit dem 2. WM-Spiel der Portugiesen gegen Usbekistan.
0: Und jetzt noch mehr Informationen aus unserer Region.
4: Ich bin Leo Melchersmann. Die Polizei hat letzte Woche am Dienstag 2 mutmaßliche Betrüger festgenommen, die bei einem IT-Unternehmen in der Region Trier einen Schaden von fast 500.000 Euro verursacht haben sollen. Laut Volksfreund wird ihnen vorgeworfen, mit falschen Personalien und Scheinfirmen bei dem Unternehmen mehrere iPhones und iPads bestellt zu haben, ohne die Absicht, diese auch zu bezahlen.
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5: Auch heute erwarten uns wieder heiße Temperaturen. Die liegen zwischen 19 und 35 Grad, also ähnlich wie gestern. Nur dass heute noch weniger Wolken durchziehen, also es gibt noch mehr pralle Sonne auf den Kopf, 16 Stunden genauer gesagt. Da würde ich mal sagen, denkt dran, euch eine Kopfbedeckung mitzunehmen, ganz viel Wasser und Sonnencreme nicht vergessen.
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5: Aktuell ist so gut wie nichts los. Wir haben nur einen ganz kleinen Stau in Trier-Ehrang. Und zwar stadteinwärts Richtung Trier, so um die 3 Minuten auf der B53. Sonst sieht aber alles frei aus.
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5: Nach wie vor haben wir 2 Blitzeranhänger in der Region. Einmal auf der A64 in Fahrtrichtung Trierweiler Sitzenich, hier ist 80. Und dann auch noch auf der Trierer Konrad-Adenauer-Brücke stadteinwärts, hier ist 30 erlaubt.
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5: Kurz nach 7, guten Morgen, liebe Trierer, ich bin Dori. Und wir haben heute eine echte Powerfrau on air. Christina ist Hauptbootsmann bei der Trierer Bundeswehr und arbeitet in der Karriereberatung. Mit ihr sprechen wir heute drüber, wie das eigentlich so ist in der Männerdomäne und warum sie sich für diesen Job entschieden hat. In circa 7 Minuten hören wir rein, bleibt auf jeden Fall dabei.
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0: Antenne Trier hier mit mir, Dori. Hallo zusammen. Soldat werden ist Männersache. Das zumindest denken viele Menschen, wenn sie an die Bundeswehr denken. Aber mit diesem Vorurteil ist jetzt Schluss, denn wir haben eine echte Powerfrau aus Trier zu Gast im Antennestudio, die uns von ihrem Werdegang beim Bund berichtet.
1: Ich bin Hauptbootsmann Christina, bin zurzeit eingesetzt als Karriereberaterin in Trier. Ich bin jetzt knapp 11 Jahre bei der Bundeswehr und meine Wiege war nicht die Beratung, sondern die Fernmelde- und elektronische Aufklärung. Wow, ein geheimer Bereich. In Daun war ich 10 Jahre lang und durfte dort, sagen wir mal, geheimdienstähnlichen Aufgaben nachgehen.
0: Was kann man sich denn unter Fernmeldewesen und elektronischer Aufklärung vorstellen?
1: Also grundlegend unterscheidet man da in zwei verschiedenen Richtungen. Es gibt die beweglichen Teile, das klassische Bild des Soldaten, der durch den Wald läuft und Dinge tut. Die haben aber nicht nur den reinen Kampfauftrag, sondern den Aufklärungsauftrag. Dasselbe gibt es im stationären, nicht beweglichen Bereich. Es ist entweder Sprachaufklärung, Tastfunk, also Morse, oder elektronische Aufklärung. Denn das Ziel dieser ganzen Richtung ist, Informationsüberlegenheit herzustellen. Was bedeutet das? Wenn ich weiß, dass irgendetwas passieren kann, kann ich Maßnahmen ergreifen, damit es gar nicht erst dazu kommt.
0: Klingt nach einer Menge Verantwortung. Und genau das war Christina auch bei ihrer Berufswahl wichtig. Warum sie sich für die Bundeswehr entschieden hat und wem sie den Karriereweg auch ans Herz legen würde, das verrät sie uns nachher noch. Also bleibt gerne dran, liebe Trierer.
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1: So, nach wie vor haben wir im Stadtgebiet hier in Trier kaum Stau, nur in der Bonner Straße momentan. Und vor allem stadteinwärts knüppelt es sich jetzt auf 5 Minuten, in der Gegenrichtung so ungefähr auf 3. Das ist aber wirklich der einzige Stau, den ich weit und breit sehe. Ansonsten solltet ihr überall freie Fahrt haben. Kommt gut ans Ziel.
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1: Mit Leo Melchersmann einen schönen Dienstag zusammen. Die Kommunen in der Region Trier stehen unter großem finanziellem Druck. Wie der SWR berichtet, erwartet die Stadt Trier eigenen Angaben zufolge ein Haushaltsdefizit von 56 Millionen Euro. Auch der Kreis Vulkaneifel und der Landkreis Trier-Saarburg erwarten Defizite in Millionenhöhe. Ursache sollen Aufgaben sein, die der Bund den Kommunen zugewiesen hat, beispielsweise aus den Bereichen Schulen, Jugend- und Sozialhilfe und Infrastruktur. Für diese Aufgaben stellt der Bund den Kommunen allerdings kein zusätzliches Geld zur Verfügung. Die Polizei hat zwei mutmaßliche Betrüger festgenommen, die bei einem IT-Unternehmen in der Region Trier einen Schaden von fast 500.000 Euro verursacht haben sollen. Laut Volksfreund wird ihnen vorgeworfen, bei der Firma mehrere iPhones und iPads bestellt zu haben, ohne die Absicht, diese auch zu bezahlen. Die Beschuldigten sollen sich mit falschen Personalien und einem Konstrukt aus Scheinfirmen getarnt haben. Die beiden Tatverdächtigen wurden letzte Woche am Dienstag festgenommen. Einer in Stuttgart, der zweite im österreichischen Lochau. Die Staatsanwaltschaft hat seine Auslieferung nach Deutschland beantragt. Noch bis zum 3. Juli bietet das Klinikum Mutterhaus kostenlose Venenmessungen und Beratung in der Triergalerie an. Laut Pressemitteilung können Interessierte jeweils montags, mittwochs und freitags bis 15 Uhr eine Venenmessung durchführen lassen und sich zu den Themen Venengesundheit, Prävention und Kompressionstherapie beraten lassen. Zudem gibt es einen Informationsstand mit verschiedenen Rollatoren. Besucherinnen und Besucher bekommen dort moderne Mobilitätshilfen und deren Einsatzmöglichkeiten vorgestellt. Zum Sport. Die Wet Concept Gladiators Trier verabschieden sich von ihrem Spieler Jurald King. Der 35-Jährige wechselte aus Norwegen zu den Gladiators und hat mit ihnen eine Saison absolviert. King war bei insgesamt 39 Partien mit dabei. Bei einer Einsatzzeit von durchschnittlich knapp 21 Minuten erzielte er im Schnitt 8,3 Punkte. Cheftrainer Jacques Schneider hat King großen Respekt für seine Leistung ausgesprochen und ihm alles Gute für seinen weiteren Weg gewünscht. Und das Beste kommt zum Schluss. Im Keller der Steipe am Hauptmarkt soll ein Erlebniszentrum errichtet werden, das alle neuen Trierer Welterbestätten neu erfahrbar machen soll. Darüber berichtet der Volksfreund. Als Medien

0: Hier dienen Hologramme, 360-Grad-Projektionen, Klanginstallationen, bildgewaltige Darstellungen historischer Szenen und KI-gesteuerte interaktive Gesprächsformate. Nächstes Jahr soll die Umsetzung starten und in der ersten Jahreshälfte 2028 soll das Erlebniszentrum eröffnet werden.
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2: Ein erfrischender Regen oder ein Wind ist leider auch heute wieder nicht in Sicht. Wir müssen uns wieder auf heiße Temperaturen um die 35 Grad einstellen. Und die kommenden beiden Tage werden sogar noch mal einen Ticken heißer. Auch Wolken sind heute gar keine in Sicht. Also bitte passt auf euch auf, trinkt genug und cremt euch schön ein.
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2: So, aktuell haben wir zwei etwas längere Staus. Einmal auf der A602 Richtung Trier Verteilerkreis, wobei lang, naja, es sind 5 Minuten. Aber auch in der Bonner Straße hängt es Minimum 5 Minuten und in der Gegenrichtung, also stadtauswärts, dann auch nochmal um die 3 bis 4. Das sind jetzt bisher aber die einzigen Staus, sonst sehe ich noch keine. Ich wünsche allen unterwegs eine gute Fahrt.
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2: Nach wie vor haben wir zwei Blitzeranhänger in der Region. Einmal auf der A64 in Fahrtrichtung Trierweiler Sitzenich, hier ist 80. Und dann auch noch auf der Trierer Konrad-Adenauer-Brücke stadteinwärts, hier ist 30 erlaubt.
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0: So klingt gute Laune am Dienstagmorgen mit den Rembrandts. I'll be there for you. Als Frau bei der Bundeswehr arbeiten, klingt für viele vielleicht erstmal undenkbar, aber sie zeigt, dass es geht. Hauptbootsmann Christina. Seit 11 Jahren ist sie mittlerweile dabei und ist in dieser Zeit unter anderem geheimen Aufklärungsaufträgen nachgegangen. Was ihr bei der Wahl ihres Berufs wichtig war, verrät sie uns im Interview.
1: Für mich war wichtig, einer Tätigkeit nachzugehen, nicht nur des schnöden Mammuts willen, sondern der einen gewissen Mehrwert hat. Nicht nur für mich. Es muss kein Nobelpreis sein, aber es sollte eine Beschäftigung sein, die mich mehr erfüllt. Und dort konnte ich tagtäglich quasi im scharfen Schuss ja, zur Sicherheit beitragen. Und wenn man zu meinem Background weiß, dass ich nicht in Deutschland geboren bin, Deutschland ist meine Wahlheimat und ich bin überaus dankbar, deutscher Staatsbürger sein zu dürfen, weil zum Beispiel die Werte des Sozialstaatprinzips weltweit einmalig sind und wichtig sind. Und dort kann ich jene schützen.
0: Was muss man denn aus deiner Sicht mitbringen, um Karriere bei der Bundeswehr machen zu können?
1: Also grundlegend stehe ich hier jetzt nicht als Mann, ja, ich bin eine Frau und ich wurde auch nicht gezogen, ich bin freiwillig zu den Streitkräften. Und wenn man als Frau vor so einer Entscheidung steht, dann braucht man ganz klar ein paar Haare auf der Zunge, ja. Man ist nach wie vor, ob man im Fachbereich, medizinischen Bereich, wo auch immer eingesetzt, in einer Männerdomäne. Und darauf muss man Bock haben. Aber meine subjektive, aber ganz klare Erfahrung besagt, wenn du dich einmal durchgesetzt hast und bewiesen hast, dass du Kamerad bist, dass du genauso ziehst, kannst und tust, dann stehen die Männer und die Frauen wie ein Fels hinter dir.
0: Also man sollte selbstbewusst und nicht auf den Mund gefallen sein, ist notiert. Übrigens, liebe Trierer, Christina und einige ihrer Kameradinnen und Kameraden werden dieses Wochenende gemeinsam mit uns beim Altstadtfest auf der Bühne stehen. Ihr findet uns in der Brotstraße mit lokalen Acts wie Ellie und Friends oder Replay und natürlich mit noch mehr Infos rund um die Bundeswehr.

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1: So, liebe Trierer, mittlerweile ist doch einiges los. Wir haben zwei ziemlich große Staus. Einmal auf der A602 ab Kenn in Fahrtrichtung Trier City bis zum Verteilerkreis ca. 17 Minuten Wartezeit. Tendenz steigend. Gleiches gilt auch noch für die Bonner Straße stadteinwärts. Und hier haben wir auch in der Gegenrichtung noch 5 Minuten Wartezeit. So, und dann noch kleinere Staustellen von 4 Minuten ca. Die Wittburger runter in Richtung Innenstadt. Riesling-Wein- und Oliviger Straße. Noch ein bisschen was in der Ostallee weiter Richtung Bahnhof. Und auch am Katharinenufer knubbelt es hier ein bisschen. Dann gucken wir noch kurz rüber nach Erang, auch da noch einen Stau von ungefähr 7 Minuten einplanen auf der B53, auch Richtung Trier. Und das war's fürs Erste. Ich wünsche euch eine gute Fahrt, nehmt genug Zeit mit.
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1: Ich bin Babette Büchner. Wie kann die Rente auch noch in den kommenden Jahrzehnten vernünftig finanziert werden? Die Rentenkommission schlägt insgesamt 30 Maßnahmen vor und wird sie heute Vormittag an die Bundesregierung übergeben. Am Wochenende waren Kernstücke der Pläne schon bekannt geworden. Es gab direkt jede Menge Kritik.
2: Vor allem aus dem linken Lager heißt es, geht gar nicht, denn es gibt eben auch Verlierer, wenn die Pläne so wie angedacht kommen. Die Rente mit 63 soll gestrichen werden, wir müssen also länger arbeiten. Das Ende der Minijobs soll kommen und die Beiträge werden möglicherweise steigen, weil wir eine Aktienrente aufbauen sollen. Eine Menge Zündstoffthemen also. Was die Regierung am Ende umsetzt, ist unklar, aber sie steht mächtig unter Druck. Claudia Wächter, Nachrichtenredaktion.
1: Kein Bock, Konzentrationsprobleme oder gar Aggressivität von Schülern machen Lehrkräften immer stärker zu schaffen. Das zeigt das deutsche Schulbarometer der Robert-Bosch-Stiftung. Fast die Hälfte der Befragten gab darin an, dass das Verhalten ihrer Schüler für sie die größte berufliche Belastung ist. Vor 2 Jahren hatte das nur gut jede dritte befragte Lehrkraft so empfunden. Der Iran will nach Angaben von US-Vizepräsident J.D. Vance wieder Inspektoren der Internationalen Atomenergiebehörde ins Land lassen. Einen Zeitplan dafür gäbe es aber noch nicht, sagte Vance zum Ende seiner Gespräche mit der iranischen Seite in der Schweiz. Der Iran bestätigte das allerdings noch nicht. Die Entscheidung müsse zuvor mit dem Parlament und dem Nationalen Sicherheitsrat abgestimmt werden, hieß es. Und zum Sport. Bei der Fußball-WM bereitet sich die deutsche Mannschaft ab heute auf das letzte Gruppenspiel gegen Ecuador am Donnerstag vor. Die DFB-Elf steht zwar schon als Gruppensieger fest, für Nadim Amiri ändert das aber nichts.
3: Wir müssen im Flow bleiben. Jeder Sieg tut uns gut. Und ich glaube auch einfach aus Respekt zu den anderen Nationen müssen wir das Spiel natürlich so angehen, als würde es auch für uns um alles gehen.
1: Heute früh hat Jordanien mit 2:1 gegen Algerien gewonnen. Zuvor hatte sich Frankreich klar mit 3:0 gegen den Irak durchgesetzt. Norwegen spielte 3:2 gegen den Senegal und Argentinien 2:0 gegen Österreich. Argentinien, Frankreich und Norwegen sind damit sicher in der nächsten Runde.
0: Und jetzt noch mehr Informationen aus unserer Region.
4: Ich bin Leo Melchersmann. Die Kommunen in der Region Trier stehen unter großem finanziellem Druck. Wie der SWR berichtet, erwartet die Stadt Trier eigenen Angaben zufolge ein Haushaltsdefizit von 56 Millionen Euro. Auch der Kreis Vulkaneifel und der Landkreis Trier-Saarburg erwarten Defizite in Millionenhöhe. Ursache sollen Aufgaben sein, die der Bund den Kommunen zugewiesen hat, ohne dafür zusätzliches Geld zur Verfügung zu stellen. Die Kommunen bekommen die Verantwortung unter anderem für die Bereiche Schulen, Jugend- und Sozialhilfe und Infrastruktur.
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5: Auch heute erwarten uns wieder heiße Temperaturen. Die liegen zwischen 19 und 35 Grad, also ähnlich wie gestern. Nur dass heute noch weniger Wolken durchziehen, also es gibt noch mehr pralle Sonne auf den Kopf. 16 Stunden genauer gesagt. Da würde ich mal sagen, denkt dran, euch eine Kopfbedeckung mitzunehmen, ganz viel Wasser und Sonnencreme nicht vergessen.
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5: Aktuell haben wir recht große Staus, einmal auf der A602 ab Kenn in Richtung Trier Verteilerkreis und in der Bonner Straße stadteinwärts. Ich würde da schon mal 15 bis 20 Minuten einplanen. Ansonsten die üblichen kleineren Staus noch mitnehmen, die Wittburger runter zum Beispiel, Oleweger Straße, Ostallee und Kran- und Katharinenufer.
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5: Nach wie vor haben wir 2 Blitzeranhänger in der Region. Einmal auf der A64 in Fahrtrichtung Trierweiler Sitzenich, hier ist 80. Und dann auch noch auf der Trierer Konrad-Adenauer Brücke stadteinwärts, hier ist 30 erlaubt.
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5: Moin, Dori hier um 8:15. Fast ein halbes Jahr lang war der Trierer Kornmarkt quasi leergefegt. 2 Restaurants und das Casino waren wegen Brandschäden geschlossen. Aber jetzt, pünktlich zum Sommer, geht der Betrieb endlich wieder los. Wie der Stand der Dinge im Donnermeer so ist und wie es jetzt weitergeht, das hören wir gleich nach 2 Songs von Geschäftsführer Falco Weiß. Bleibt also gerne dabei.
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0: Liebe Trierer, gestern gab's Grund zur Freude, denn pünktlich zum Sommer konnten das Donnermeer, das Casino und das Bitburger Wirtshaus am Kornmarkt endlich wieder ihre Türen öffnen. Ja, fast 5 Monate hatten die Lokale geschlossen. Falco Weiß ist der Geschäftsführer vom Donnermeer und dem Casino und wir wollen von ihm nochmal wissen, was genau war denn da eigentlich nochmal passiert?
1: Es kam halt am 26.01. zu einem Brand im Keller im Wirtshaus, in einem der Versorgungsräume von denen. Dort ist dann wohl Waschmaschine und Trockner irgendwie in Brand geraten. Der Brandschaden an sich hielt sich eigentlich in Grenzen, hat sich auf den Raum bezogen, aber halt die Verrauchung und die betroffenen Stromleitungen des gesamten Gebäudes sind halt abgebrannt und deshalb konnten wir halt nicht wieder öffnen.
0: Ja, ein ganz schön harter Schlag, vor allem wenn man bedenkt, dass Falco Weiß das Donnermeer gerade erst ein Dreivierteljahr vorher übernommen hatte. Beim entstandenen Sachschaden, also ich glaube, da mussten alle Beteiligten erstmal ordentlich schlucken. Der liegt nämlich im mittleren 6-stelligen Bereich. Wie sah denn das dann aus für das Lokal? Wie kann man mit so einem großen Schaden umgehen?
1: Wir sind Gott sei Dank versichert gegen sowas, auch mit dem Personalanteil, dass wir niemanden jetzt über die Schließungsphase aufgrund von Nichtzahlung von Leistungen entlassen mussten. Wir konnten halt 99% vom Stammpersonal halten. Es gab halt den Grundlohn, der wurde fortgezahlt. Bei den Minijobbern war es halt so, da haben wir einen Durchschnitt bekommen von den letzten 3 Monaten. Und wir haben halt auch angeboten, dass halt die Leute sich nochmal einen Minijob suchen, entweder in einem anderen Betrieb von uns in Saarlouis im Donnermeer oder halt auch hier im befreundeten Nachbarbetrieb in Luciana.
0: Doch, da zeigt sich dann auch wirklich mal, wie wichtig eine gute Versicherung ist. Und eigentlich dachte man dann auch, dass es relativ schnell wieder Pizza und Pasta geben würde. Aber Bürokratie, viele Gutachten und natürlich Brandschutzinstandsetzungen haben die Wiedereröffnung dann doch ganz schön verschoben. Umso besser, dass es jetzt endlich wieder losgehen kann. Was ist denn so geplant zur Eröffnung?
1: Ja, also wir machen die ganze Woche erstmal ganz leise auf, Soft-Opening-like, weil wir auch nicht wissen, was passiert. Es ist natürlich super heiß diese Woche, wo ich davon ausgehe, dass dann das Mittagsgeschäft nicht so stark wird, aber dagegen das Abendgeschäft. Und am Freitag zum Altstadtfest machen wir ein kleines bisschen Party hier. Also wir machen im Vorprogramm zum Altstadtfest bis zur Eröffnung, haben wir ein bisschen Musik auf der Terrasse und freuen uns darauf, dann ein paar Freunde und Gäste begrüßen zu dürfen.
0: Also liebe Leute, passend zum schönen Wetter und vor allem natürlich auch zum Altstadtfestwochenende könnt ihr jetzt wieder auf dem Kornmarkt die Sonne genießen und natürlich auch was Leckeres essen.
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1: Mit Leo Melchersmann einen schönen Dienstag zusammen. Die Kommunen in der Region Trier stehen unter großem finanziellem Druck. Wie der SWR berichtet, erwartet die Stadt Trier eigenen Angaben zufolge ein Haushaltsdefizit von 56 Millionen Euro. Auch der Kreis Vulkaneifel und der Landkreis Trier-Saarburg erwarten Defizite in Millionenhöhe. Ursache sollen Aufgaben sein, die der Bund den Kommunen zugewiesen hat, beispielsweise aus den Bereichen Schulen, Jugend- und Sozialhilfe und Infrastruktur. Für diese Aufgaben stellt der Bund den Kommunen allerdings kein zusätzliches Geld zur Verfügung. Die Polizei hat zwei mutmaßliche Betrüger festgenommen, die bei einem IT-Unternehmen in der Region Trier einen Schaden von fast 500.000 Euro verursacht haben sollen. Laut Volksfreund wird ihnen vorgeworfen, bei der Firma mehrere iPhones und iPads bestellt zu haben, ohne die Absicht, diese auch zu bezahlen. Die Beschuldigten sollen sich mit falschen Personalien und einem Konstrukt aus Scheinfirmen getarnt haben. Die beiden Tatverdächtigen wurden letzte Woche am Dienstag festgenommen. Einer in Stuttgart, der zweite im österreichischen Lochau. Die Staatsanwaltschaft hat seine Auslieferung nach Deutschland beantragt. Noch bis zum 3. Juli bietet das Klinikum Mutterhaus kostenlose Venenmessungen und Beratung in der Triergalerie an. Laut Pressemitteilung können Interessierte jeweils montags, mittwochs und freitags bis 15 Uhr eine Venenmessung durchführen lassen und sich zu den Themen Venengesundheit, Prävention und Kompressionstherapie beraten lassen. Zudem gibt es einen Informationsstand mit verschiedenen Rollatoren. Besucherinnen und Besucher bekommen dort moderne Mobilitätshilfen und deren Einsatzmöglichkeiten vorgestellt. Zum Sport. Die Wet Concept Gladiators Trier verabschieden sich von ihrem Spieler Yrald King. Der 35-Jährige wechselte aus Norwegen zu den Gladiators und hat mit ihnen eine Saison absolviert. King war bei insgesamt 39 Partien mit dabei. Bei einer Einsatzzeit von durchschnittlich knapp 21 Minuten erzielte er im Schnitt 8,3 Punkte. Cheftrainer Jacques Schneider hat King großen Respekt für seine Leistung ausgesprochen und ihm alles Gute für seinen weiteren Weg gewünscht. Und das Beste kommt zum Schluss. Im Keller der Steipe am Hauptmarkt soll ein Erlebniszentrum errichtet werden, das alle neuen Trierer Welterbestätten neu erfahrbar machen soll. Darüber berichtet der Volksfreund. Als Medien dienen Hologramme, 360-Grad-Projektionen, Klanginstallationen, bildgewaltige Darstellungen historischer Szenen und KI-gesteuerte interaktive Gesprächsformate. Nächstes Jahr soll die Umsetzung starten und in der ersten Jahreshälfte 2028 soll das Erlebniszentrum eröffnet werden.
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2: Ein erfrischender Regen oder ein Wind ist leider auch heute wieder nicht in Sicht. Wir müssen uns wieder auf heiße Temperaturen um die 35 Grad einstellen. Und die kommenden beiden Tage werden sogar noch mal einen Ticken heißer. Auch Wolken sind heute gar keine in Sicht. Also bitte passt auf euch auf, trinkt genug und cremt euch schön ein.
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2: Nach wie vor ist ein ziemlich großer Stau am Start auf der A602 ab Kenn in Fahrtrichtung Trier-Verteilerkreis. Aktuell gute 20 Minuten plus in der Stelle. Dann haben wir noch 6 Minuten auf der B53 in Erangstadt einwärts. Auf der Bonner Straße Richtung City auch 5 Minuten und rund um die Kaiser-Wilhelm-Brücke, also Bitburg.

0: Hamburger Straße, Bonner Straße und auf der Brücke selbst auch nochmal jeweils 5 Minuten. Ich wünsche euch eine gute Fahrt.
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0: Geblitzt wird nach wie vor auf der Konrad-Adenauer-Brücke Richtung City und der A64 in Fahrtrichtung Trierweiler. Hier stehen Anhänger. Und mobil geblitzt wird außerdem noch auf der A602 Höhe Longich. Wenn ihr noch was habt, gerne melden.
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1: So, aktuell haben wir noch immer einen ziemlich fetten Stau auf der A602 und zwar schon ein Stückchen vor Kenn bis zum Trierer Verteilerkreis. Plant da mal zwischen 17 und 20 Minuten ein. Dann haben wir noch maximal 10 Minuten auf der B53 in Erang, auch Richtung Trier und die Bitburger runter in Richtung City auch nochmal 7 Minuten bis zum Stop and Go in der Bonner Straße. Das war's aber fürs Erste. Ich wünsche euch eine gute Fahrt.
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1: Ich bin Babette Büchner. Die Bundesregierung will die Rente reformieren. Heute übergibt die Rentenkommission ihren Abschlussbericht an Bundeskanzler Friedrich Merz und Arbeitsministerin Bärbel Baas. Unionsparlamentsgeschäftsführer Hendrik Hoppenstedt warnte die Koalition davor, anschließend einzelne Vorschläge zu zerpflücken. Er sagte der deutschen Presseagentur, nicht jeder Vorschlag werde auf Gegenliebe stoßen. Das Aufschnüren einzelner Punkte werde aber automatisch Forderungen der Gegenseite nach sich ziehen. Das Anstrengendste für Lehrer ist häufig das Verhalten der Schüler. Das zeigt das Deutsche Schulbarometer der Robert-Bosch-Stiftung. Fast die Hälfte der befragten Lehrkräfte gab an, dass das für sie die größte berufliche Belastung ist.
2: Die Schüler können sich nicht gut konzentrieren, sie haben keinen Bock oder sie rufen ständig dazwischen. Dieses Verhalten der Kinder und Jugendlichen stresst Lehrer und Lehrerinnen und das zunehmend. In der aktuellen Schulbarometer-Umfrage haben 46% dort ihr Kreuz gemacht. Vor 2 Jahren waren es 34% der Befragten. An Grundschulen und Gymnasien ist die Lage offenbar etwas besser. Dort nehmen Lehrkräfte das Verhalten der Schüler weniger belastend wahr. Aus Berlin, Lea Matschulat.
1: Der Iran will nach Angaben von US-Vizepräsident J.D. Vance wieder Inspektoren der Internationalen Atomenergiebehörde ins Land lassen. Einen Zeitplan dafür gebe es aber noch nicht, sagte Vance zum Ende seiner Gespräche mit der iranischen Seite in der Schweiz. Der Iran bestätigte das noch nicht. Die Entscheidung müsse zuvor mit dem iranischen Parlament und dem Nationalen Sicherheitsrat abgestimmt werden, hieß es. Und zum Sport. Wir schauen auf die vergangene WM-Nacht. Frankreich hat mit 3:0 gegen den Irak gewonnen. In der gleichen Gruppe zog Norwegen nach Punkten gleich mit einem 3:2 gegen den Senegal.
3: Es ist der Tag der Superstürmer hier bei dieser WM. Erst stellt Lionel Messi einen neuen Torrekord auf. Mit seinen 2 Treffern gegen Österreich steht der Argentinier jetzt bei 18 WM-Toren. Auf die könnte auch Kylian Mbappé bei dieser WM kommen. Beim Sieg gegen den Irak trifft auch er doppelt. Später zieht Norwegens Topstar Erling Haaland nach. Gegen Senegal schnürt auch er einen Doppelpack. Argentinien, Frankreich und Norwegen somit sicher in der nächsten Runde. Aus Winston-Salem, Thomas Bremser.
1: Heute früh hat Algerien dann noch mit 2:1 gegen Jordanien gewonnen.
0: Und jetzt noch mehr Informationen aus unserer Region.
4: Ich bin Leo Melchersmann. Die Polizei hat letzte Woche am Dienstag 2 mutmaßliche Betrüger festgenommen, die bei einem IT-Unternehmen in der Region Trier einen Schaden von fast 500.000 Euro verursacht haben sollen. Laut Volksfreund wird ihnen vorgeworfen, mit falschen Personalien und Scheinfirmen bei dem Unternehmen mehrere iPhones und iPads bestellt zu haben, ohne die Absicht, diese auch zu bezahlen.
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5: Auch heute erwarten uns wieder heiße Temperaturen. Die liegen zwischen 19 und 35 Grad, also ähnlich wie gestern. Nur dass heute noch weniger Wolken durchziehen, also es gibt noch mehr pralle Sonne auf den Kopf. 16 Stunden genauer gesagt. Da würde ich mal sagen, denkt dran, euch eine Kopfbedeckung mitzunehmen, ganz viel Wasser und Sonnencreme nicht vergessen.
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5: Im Trierer Stadtgebiet ist nicht allzu viel los. Hier müsst ihr rund um die Kaiser-Wilhelm-Brücke über ein paar Minuten drauflegen. Aber dafür haben wir einen ziemlich großen Stau auf der A602 zwischen Kenn und Trier, dem Verteilerkreis. Plant da mal gut 15 bis 20 Minuten obendrauf.
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5: Geblitzt wird immer noch auf der Konrad-Adenauer-Brücke stadteinwärts aus dem Anhänger raus. Hier ist 30. Gleiches gilt für die A64. Auch hier steht ein Blitzer-Anhänger in Fahrt Richtung Trierweiler. Da dürft ihr 80 fahren. Dann haben wir einen mobilen Blitzer jetzt in der Spitzmühle. Und zwar wird hier aus einem grauen Caddy rausgeblitzt. In Fahrt Richtung Mariahof, da ist nur 30 erlaubt. Und mobil geblitzt wird auch noch auf der A602 Höhe Longich. Hier ist 80. Und auf der L48 Höhe Köverich, da dürft ihr 70 fahren.
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5: Es wurde wieder fleißig in die Pedale getreten beim Stadtradeln 2026. Das ist mit der Siegerehrung im Queergarten am vergangenen Sonntag offiziell zu Ende gegangen. Ja, und wie die Bilanz so ausgefallen ist, hören wir in den nächsten 10 Minuten hier und her. Ich bin Dori, schön, dass ihr dabei seid.
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0: Antenne Trier hier mit mir, Dori. Hallo zusammen. Über 380.000 Kilometer wurden beim Stadtradeln 2026 in Trier zurückgelegt. Und damit konnten ganze 62 Tonnen CO2 eingespart werden. Das klingt doch mal nach einer starken Leistung. Vorgestern hat der Wettbewerb im Queergarten seinen Abschluss gefunden und die besten Einzelradler und Teams wurden geehrt. Stellvertretend für die Stadt Trier war Dr. Thilo Becker dabei.
1: Besonders wichtig war uns die Kooperation mit dem Landkreis, denn nur Stadt und Region können zusammen den Radverkehr voranbringen. Insgesamt haben wir beim Stadtradeln in Trier etwas weniger Teilnehmende in diesem Jahr gehabt, aber dafür sind diese Leute dann viel mehr unterwegs gewesen, sind also pro Kopf weitergefahren als bisher und das zeigt einfach für uns, wir müssen noch weiter die Werbetrommel rühren.
0: Ja, und nicht nur das, auch die Radwege in Trier könnten ja teilweise noch ein kleines Makeover gebrauchen. Aber da wurde schon einiges in Angriff genommen, sagt der Baudezernent.
1: Stichwort fast durchgehende Erneuerung vom Moselradweg, dann die Umweltspuren in zwei Alleenbereichen. Viele Kreuzungen sind umgebaut worden, viele neue Radabstellplätze sind geschaffen worden.
0: Spannender als der Blick zurück ist aber natürlich der Blick nach vorne, denn die Stadt hat in Sachen Radverkehrskonzept noch viele Projekte in der Pipeline.
1: Wir möchten die große Lücke bei der Pendlerradroute zwischen Konz und Schweich schließen, indem die Verbindung Kaiser-Wilhelm-Brücke runter zum Moselradweg verbessert werden soll. Dann nächstes Jahr werden wir den Uni-Aufstieg über die Gustav-Heinemann-Straße realisieren und natürlich im Rahmen von Porta Nigra-Umfeld und auch der Verbesserung des Alleenrings werden Lückenschlüsse stattfinden und es wird auch eine neue Fahrradstraße umgesetzt werden in der Franz-Ludwig-Straße.
0: Ein wichtiger Punkt neben der reinen Radinfrastruktur ist auch die sogenannte Stellplatzsatzung, die letztes Jahr auf den Weg gebracht wurde.
1: Die sieht zum einen weniger Kfz-Stellplätze, die bei Neubauten nachgewiesen werden müssen, vor, aber gleichzeitig eben auch gewisse Standards für den Radverkehr, einfach um auch bei sich zu Hause gute Abstellsituationen zu schaffen.
0: Das Stadtradeln 2026 ist also zu Ende gegangen, mit rund 1.700 Teilnehmenden und fast 29.000 registrierten Fahrten. Ja, wer weiß, vielleicht lassen sich diese Zahlen ja nächstes Jahr noch toppen, wenn an der ein oder anderen Stellschraube in Sachen Radinfrastruktur hier in Trier gedreht wurde. Wir sind gespannt.
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1: Mit Leo Melchersmann einen schönen Dienstag zusammen. Die Kommunen in der Region Trier stehen unter großem finanziellem Druck. Wie der SWR berichtet, erwartet die Stadt Trier eigenen Angaben zufolge ein Haushaltsdefizit von 56 Millionen Euro. Auch der Kreis Vulkaneifel und der Landkreis Trier-Saarburg erwarten Defizite in Millionenhöhe. Ursache sollen Aufgaben sein, die der Bund den Kommunen zugewiesen hat, beispielsweise aus den Bereichen Schulen, Jugend- und Sozialhilfe und Infrastruktur. Für diese Aufgaben stellt der Bund den Kommunen allerdings kein zusätzliches Geld zur Verfügung. Die Polizei hat zwei mutmaßliche Betrüger festgenommen, die bei einem IT-Unternehmen in der Region Trier einen Schaden von fast 500.000 Euro verursacht haben sollen. Laut Volksfreund wird ihnen vorgeworfen, bei der Firma mehrere iPhones und iPads bestellt zu haben, ohne die Absicht, diese auch zu bezahlen. Die Beschuldigten sollen sich mit falschen Personalien und einem Konstrukt aus Scheinfirmen getarnt haben. Die beiden Tatverdächtigen wurden letzte Woche am Dienstag festgenommen. Einer in Stuttgart, der zweite im österreichischen Lochau. Die Staatsanwaltschaft hat seine Auslieferung nach Deutschland beantragt. Noch bis zum 3. Juli bietet das Klinikum Mutterhaus kostenlose Venenmessungen und Beratung in der Triergalerie an. Laut Pressemitteilung können Interessierte jeweils montags, mittwochs und freitags bis 15 Uhr eine Venenmessung durchführen lassen und sich zu den Themen Venengesundheit, Prävention und Kompressionstherapie beraten lassen. Zudem gibt es einen Informationsstand mit verschiedenen Rollatoren. Besucherinnen und Besucher bekommen dort moderne Mobilitätshilfen und deren Einsatzmöglichkeiten vorgestellt. Zum Sport. Die Wet Concept Gladiators Trier verabschieden sich von ihrem Spieler Jurald King. Der 35-Jährige wechselte aus Norwegen zu den Gladiators und hat mit ihnen eine Saison absolviert. King war bei insgesamt 39 Partien mit dabei. Bei einer Einsatzzeit von durchschnittlich knapp 21 Minuten erzielte er im Schnitt 8,3 Punkte. Cheftrainer Jacques Schneider hat King großen Respekt für seine Leistung ausgesprochen und ihm alles Gute für seinen weiteren Weg gewünscht. Und das Beste kommt zum Schluss. Im Keller der Steipe am Hauptmarkt soll ein Erlebniszentrum errichtet werden, das alle neuen Trierer Welterbestätten neu erfahrbar machen soll. Darüber berichtet der Volksfreund. Als Medien dienen Hologramme, 360-Grad-Projektionen, Klanginstallationen, bildgewaltige Darstellungen historischer Szenen und KI-gesteuerte interaktive Gesprächsformate. Nächstes Jahr soll die Umsetzung starten und in der ersten Jahreshälfte 2028 soll das Erlebniszentrum eröffnet werden.
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2: Ein erfrischender Regen oder ein Wind ist leider auch heute wieder nicht in Sicht. Wir müssen uns wieder auf heiße Temperaturen um die 35 Grad einstellen. Und die kommenden beiden Tage werden sogar noch mal einen Ticken heißer. Auch Wolken sind heute gar keine in Sicht. Also bitte passt auf euch auf, trinkt genug und cremt euch schön ein.
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2: Die Stadt ist ganz schön voll. Vor allem startet

0: Sich gerade die Bitburger runter in Richtung Innenstadt. Gut 20 Minuten länger braucht ihr an der Stelle. Mindestens 10 Minuten aber auch noch von der Bonner Straße aus kommend, sowie in der Aachener Straße und dem Martinerfeld. Dann haben wir noch kleine Staus von 5 Minuten in der Ascoli-Piceno-Straße, Herzogenbuscher und Paulinstraße und auch auf der A602 aktuell ab Ruwer in Richtung Innenstadt. Sonst noch ein bisschen Stop-and-Go einplanen auf der B53 in Ehrangstadt einwärts und auch auf der Römerbrücke. Das war's jetzt soweit. Ich wünsche euch eine gute Fahrt.
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0: Geblitzt wird immer noch auf der Konrad-Adenauer-Brücke stadteinwärts aus dem Anhänger raus. Hier ist 30. Gleiches gilt für die A64. Auch hier steht ein Blitzer-Anhänger in Fahrt Richtung Trierweiler. Da dürft ihr 80 fahren. Dann haben wir einen mobilen Blitzer jetzt in der Spitzmühle. Und zwar wird hier aus einem grauen Caddy rausgeblitzt in Fahrt Richtung Mariahof. Da ist nur 30 erlaubt. Und mobil geblitzt wird auch noch auf der A602 Höhe Longich. Hier ist 80. Und auf der L48 Höhe Köverich. Da dürft ihr 70 fahren.
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2: Neu bei uns hier in Trier ist der kleine Marku. Dein Name bedeutet der Krieger. Und auch sein Geburtszwilling hat etwas Kriegerhaftes, denn er wurde von der FIFA als dreimaliger FIFA-Fußballer des Jahres ausgezeichnet. Zinedine Zidane wird heute 54 Jahre alt. Feiert schön, ihr zwei.
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1: Ich bin Babette Büchner. Wie kann die Rente auch noch in den kommenden Jahrzehnten vernünftig finanziert werden? Nun liegen die Empfehlungen der Rentenkommission vor. Bundeskanzler Friedrich Merz sagte bei der Entgegennahme des Pakets:
2: Sie haben sich mit großem Sachverstand einem der vermutlich schwierigsten Reformprojekte unserer Zeit gewidmet. Ihre Empfehlungen sind von allergrößter Bedeutung für uns, für unseren Sozialstaat, für uns als Wirtschaftsstandort, aber vor allem für uns als Gesellschaft insgesamt.
1: Gegenwind kommt schon aus diversen Richtungen. Kritik kommt zum Beispiel von Gewerkschaften an der Idee, das Rentenalter in den nächsten Jahrzehnten schrittweise anzuheben. Kein Bock, Konzentrationsprobleme oder Aggressivität von Schülern machen Lehrkräften immer stärker zu schaffen. Das zeigt das deutsche Schulbarometer der Robert-Bosch-Stiftung. Fast die Hälfte der Befragten gab darin an, dass das Verhalten ihrer Schüler für sie die größte berufliche Belastung ist. Vor 2 Jahren hatte das nur gut jede dritte befragte Lehrkraft so empfunden. Das Bundesverfassungsgericht verhandelt heute über die Finanzierung des öffentlich-rechtlichen Rundfunks. ARD und ZDF hatten 2024 in Karlsruhe Verfassungsbeschwerden eingereicht.
3: Die Kommission zur Ermittlung des Finanzbedarfs der Rundfunkanstalten hatte vorgeschlagen, den Rundfunkbeitrag ab Januar 2025 um 58 Cent im Monat zu erhöhen. Die Länder folgten dieser Empfehlung aber nicht und beließen den Beitrag wie bisher bei 18,36 Euro. Die Sender sollten zunächst Reformen umsetzen und Einsparmöglichkeiten ausschöpfen, argumentierten mehrere Länder. ARD und ZDF sehen aber ihre im Grundgesetz verankerte Rundfunkfreiheit verletzt. In Karlsruhe wollen sie unter anderem klären lassen, wie eng die Länder an die Empfehlungen der Kommission gebunden sind. Aus Karlsruhe, Jacqueline Melcher.
1: Und zum Sport. Bei der Fußball-WM hat sich Frankreich mit 3:0 gegen den Irak durchgesetzt. Wegen eines Unwetters musste das Spiel dabei 2 Stunden lang unterbrochen werden. Außerdem spielte Argentinien 2:0 gegen Österreich. Beide Tore machte Messi, der damit insgesamt 18 WM-Tore geschossen hat. 2 mehr als der bisherige Rekordhalter Miroslav Klose. Norwegen schlug Senegal mit 3:2 und Algerien besiegte Jordanien 2:1.
0: Und jetzt noch mehr Informationen aus unserer Region.
4: Ich bin Leo Melchersmann. Die Kommunen in der Region Trier stehen unter großem finanziellem Druck. Wie der SWR berichtet, erwartet die Stadt Trier eigenen Angaben zufolge ein Haushaltsdefizit von 56 Millionen Euro. Auch der Kreis Vulkaneifel und der Landkreis Trier-Saarburg erwarten Defizite in Millionenhöhe. Ursache sollen Aufgaben sein, die der Bund den Kommunen zugewiesen hat, ohne dafür zusätzliches Geld zur Verfügung zu stellen. Die Kommunen bekommen die Verantwortung unter anderem für die Bereiche Schulen, Jugend- und Sozialhilfe und Infrastruktur.
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5: Auch heute wird es wieder richtig, richtig heiß hier bei uns in Trier. Bis zu 35 Grad bekommen wir. Und Regen oder Wolken sind jetzt nicht in Sicht. Gegen Nachmittag können da vereinzelt mal ein paar dazukommen. Aber leider immer noch keine erfrischende Tropfen von oben. Der kommt leider immer noch nicht. Und die nächsten Tage wird es ähnlich. Morgen bis zu 37 Grad. Und pünktlich zum Altstadtfest gegens Wochenende wird es auch nochmal richtig viel heißer. Freitag können wir sogar bis zu 40 Grad bekommen.
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5: Nach wie vor ist relativ viel los hier bei uns auf den Straßen. Unter anderem haben wir einen längeren Stau auf der A602 stadteinwärts. Da sind es gerade 7 Minuten länger. Und rund um die Bitburger Straße, da staut es sich auch noch ordentlich. Aktuell braucht ihr da mindestens 30 Minuten länger. Also da ist ordentlich ein Stau. Wenn ihr genaueres wisst, dann meldet euch doch gerne auch nochmal. Dann haben wir auf der Bonner Straße einen Stau Richtung Kaiser-Wilhelm-Brücke. Da sind 6 Minuten länger. Und auf der Zumainer Straße Richtung Kaiser-Wilhelm-Brücke sind es ebenfalls 6 Minuten. Ja, auf der Kaiser-Wilhelm-Brücke selber ist auch immer mal wieder so ein bisschen Stop and Go. Und dann haben wir noch einen kleineren Stau auf der Aachener Straße Richtung Martinafeld. Da sind es gerade 3 Minuten. Ansonsten ist gerade aber alles frei. Kommt gut und sicher an euer Ziel.
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5: Nach wie vor haben wir den Blitzer auf der Konrad-Adenauer-Brücke, da ist 30 erlaubt und auf der A64, da dürft ihr nicht schneller als 80 fahren. Dann haben wir auf der Spitzmühle noch einen Blitzer und zwar, wenn ihr Richtung Mariahof unterwegs seid, da ist 30 erlaubt. Dann auf der A602 ist noch ein Blitzer, wenn ihr da bei Longich und ungefähr unterwegs seid in Richtung Fell, da ist 80 erlaubt. Und der letzte Blitzer, der steht auf der L48 bei Köverich, da ist 70 erlaubt. Also, wenn ihr noch was gesehen habt, dann gebt das doch gerne durch über die 0651 462 884 und die 0.
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5: Hallöchen, liebe Trierer, schön, dass ihr dabei seid. Es ist kurz nach 10. Am Freitag ist es endlich soweit. Das Altstadtfest startet hier in Trier und wir sind dieses Jahr auch mit einer Bühne vertreten. Und wir machen das nicht alleine, wir machen das zusammen mit der Bundeswehr. Und die ganze Woche über ist die Bundeswehr bei uns zu Gast und erzählt mal so ein bisschen, welche Berufe es eigentlich gibt. Weil irgendwie hat ja jeder so dieses klassische Bild des Soldaten im Kopf und dass jeder gefühlt mit so einem Maschinengewehr da rumrennt. Es gibt aber noch deutlich viel, viel mehr Berufe. Und heute haben wir eine richtige Powerfrau bei uns am Start. Was sie genau macht und wie ihr Werdegang war, das hören wir in knapp 10 Minuten. Jetzt gibt's aber erstmal ein bisschen Musik auf die Ohren, unter anderem Surf Misa featuring Emily, I Love You Baby, und den Anfang, den macht jetzt Rockwell mit Somebody's Watching Me.
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0: Soldat werden, das ist reine Männersache. Das zumindest denken viele Menschen, wenn sie an die Bundeswehr denken. Aber mit diesem Vorurteil räumen wir jetzt mal auf, denn wir haben eine echte Powerfrau aus Trier zu Gast im Antennestudio, die uns von ihrem Werdegang beim Bund berichtet.
1: Ich bin Hauptbootsmann Christina, bin zurzeit eingesetzt als Karriereberaterin in Trier. Ich bin jetzt knapp 11 Jahre bei der Bundeswehr und meine Wiege war nicht die Beratung, sondern die Fernmelde- und elektronische Aufklärung. Wow, ein geheimer Bereich. In Daun war ich 10 Jahre lang und durfte dort, sagen wir mal, geheimdienstähnlichen Aufgaben nachgehen.
0: Das klingt wirklich super spannend. Was kann man sich denn unter Fernmeldewesen und elektronischer Aufklärung vorstellen?
1: Also grundlegend unterscheidet man da in zwei verschiedenen Richtungen. Es gibt die beweglichen Teile, das klassische Bild des Soldaten, der durch den Wald läuft und Dinge tut. Die haben aber nicht nur den reinen Kampfauftrag, sondern den Aufklärungsauftrag. Dasselbe gibt es im stationären, im nicht beweglichen Bereich. Es ist entweder Sprachaufklärung, Tastfunk, also Morse, oder elektronische Aufklärung. Denn das Ziel dieser ganzen Richtung ist, Informationsüberlegenheit herzustellen. Was bedeutet das? Wenn ich weiß, dass irgendetwas passieren kann, kann ich Maßnahmen ergreifen, damit es gar nicht erst dazu kommt.
0: Klingt auf jeden Fall nach einer Menge Verantwortung und genau das war Christina auch bei ihrer Berufswahl wichtig. Warum sie sich für die Bundeswehr entschieden hat und wem sie den Karriereweg ans Herz legen würde, das verrät sie uns nachher noch. Also bleibt gerne dran, liebe Trierer.

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1: Mit Leo Melchersmann einen schönen Dienstag zusammen. Die Kommunen in der Region Trier stehen unter großem finanziellem Druck. Wie der SWR berichtet, erwartet die Stadt Trier eigenen Angaben zufolge ein Haushaltsdefizit von 56 Millionen Euro. Auch der Kreis Vulkaneifel und der Landkreis Trier-Saarburg erwarten Defizite in Millionenhöhe. Ursache sollen Aufgaben sein, die der Bund den Kommunen zugewiesen hat, beispielsweise aus den Bereichen Schulen, Jugend- und Sozialhilfe und Infrastruktur. Für diese Aufgaben stellt der Bund den Kommunen allerdings kein zusätzliches Geld zur Verfügung. Die Polizei hat zwei mutmaßliche Betrüger festgenommen, die bei einem IT-Unternehmen in der Region Trier einen Schaden von fast 500.000 Euro verursacht haben sollen. Laut Volksfreund wird ihnen vorgeworfen, bei der Firma mehrere iPhones und iPads bestellt zu haben, ohne die Absicht, diese auch zu bezahlen. Die Beschuldigten sollen sich mit falschen Personalien und einem Konstrukt aus Scheinfirmen getarnt haben. Die beiden Tatverdächtigen wurden letzte Woche am Dienstag festgenommen. Einer in Stuttgart, der zweite im österreichischen Lochau. Die Staatsanwaltschaft hat seine Auslieferung nach Deutschland beantragt. Noch bis zum 3. Juli bietet das Klinikum Mutterhaus kostenlose Venenmessungen und Beratung in der Triergalerie an. Laut Pressemitteilung können Interessierte jeweils montags, mittwochs und freitags bis 15 Uhr eine Venenmessung durchführen lassen und sich zu den Themen Venengesundheit, Prävention und Kompressionstherapie beraten lassen. Zudem gibt es einen Informationsstand mit verschiedenen Rollatoren. Besucherinnen und Besucher bekommen dort moderne Mobilitätshilfen und deren Einsatzmöglichkeiten vorgestellt. Zum Sport. Die Wet Concept Gladiators Trier verabschieden sich von ihrem Spieler Jurald King. Der 35-Jährige wechselte aus Norwegen zu den Gladiators und hat mit ihnen eine Saison absolviert. King war bei insgesamt 39 Partien mit dabei. Bei einer Einsatzzeit von durchschnittlich knapp 21 Minuten erzielte er im Schnitt 8,3 Punkte. Cheftrainer Jacques Schneider hat King großen Respekt für seine Leistung ausgesprochen und ihm alles Gute für seinen weiteren Weg gewünscht. Und das Beste kommt zum Schluss. Im Keller der Steipe am Hauptmarkt soll ein Erlebniszentrum errichtet werden, das alle neuen Trierer Welterbestätten neu erfahrbar machen soll. Darüber berichtet der Volksfreund. Als Medien dienen Hologramme, 360-Grad-Projektionen, Klanginstallationen, bildgewaltige Darstellungen historischer Szenen und KI-gesteuerte interaktive Gesprächsformate. Nächstes Jahr soll die Umsetzung starten und in der ersten Jahreshälfte 2028 soll das Erlebniszentrum eröffnet werden.
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2: Zu dem Wetter bleibt mir eigentlich nicht viel zu sagen, außer es wird verdammt warm heute wieder. Bis zu 35 Grad und leider Regen ist leider nicht in sich, keine Erfrischung von oben. Gegen Nachmittag können vereinzelt ein paar Wolken dazukommen, aber die bleiben auch trocken, da kommt nichts runter. Und die nächsten Tage wird es ähnlich, morgen bis zu 37 Grad und auch kein Regen in Sicht.
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2: Aktuell ist immer noch ein bisschen was los hier bei uns in Trier auf der Bitburger Straße stadteinwärts. Da braucht ihr aktuell noch 20 Minuten länger, also schon ein bisschen weniger, aber deutlich noch genug. Dann auf der Zumeiner Straße Richtung Kaiser-Wilhelm-Brücke, da sind es gerade 10 Minuten länger. Und wenn ihr auf der Aachener Straße unterwegs seid in Richtung Römerbrücke, da sind es gerade 7 Minuten länger. Ansonsten ist gerade so überall so ein bisschen Stop and Go. Kranenufer ist auch immer mal wieder ein bisschen Stau. Alles zwischen Römerbrücke und Kaiser-Wilhelm-Brücke, da ist gerade einfach ein bisschen viel los, also plant da ein bisschen mehr Zeit ein. Kommt gut und sicher neuer Ziel.
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2: Nach wie vor haben wir den Blitzer auf der Konrad-Adenauer-Brücke, da ist 30 erlaubt und auf der A64, da dürft ihr nicht schneller als 80 fahren. Dann haben wir auf der Spitzmühle noch einen Blitzer und zwar, wenn ihr Richtung Mariahof unterwegs seid, da ist 30 erlaubt. Dann auf der A602 ist noch ein Blitzer,

0: Wenn ihr da bei Longich und ungefähr unterwegs seid in Richtung Fell, da ist 80 erlaubt. Und der letzte Blitzer, der steht auf der L48 bei Köberich, da ist 70 erlaubt. Also, wenn ihr noch was gesehen habt, dann gebt das doch gerne durch über die 0651 462 884 und die 0.
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3: Am deutschen Aktienmarkt kommt es zu Handelsbeginn zu einem kleinen Kursrutsch. Am Vormittag hat der DAX zunächst 1,2% auf 24.831 Punkte eingebüßt. Eine schwache Wall Street-Vorgabe und Gewinnmitnahmen seitens der Anleger haben den DAX wieder unter die 25.000-Punkte-Marke gedrückt. Am deutlichsten unter den 40 Standardwerten haben vorerst Infineon, Siemens Energy und die Volkswagen-Aktie verloren. Gegen den Trend steigen bisher noch deutlicher Rheinmetall, Quia, Gen und SAP. Der Euro liegt am Vormittag mit einem $14,20 halbwegs stabil. Aus Frankfurt, Klaus Bente.
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0: So klingen die besten Hits aller Zeiten hier bei der Antenne Trier. Ich bin Leonie, schön, dass ihr dabei seid. Im Urlaub schnell die Route checken, ein Foto verschicken oder Musik streamen. Meistens denkt man sich, ja, Roaming ist ja heute kein Problem mehr. Stimmt aber nur teilweise, denn je nach Land, Schiff oder WLAN-Anruf kann es trotzdem teuer werden. Was ihr wissen müsst, das klären wir jetzt.
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0: Marco, Roaming ist doch in der EU kostenlos. Wo lauern denn da noch Kostenfallen?
2: In der EU gilt grundsätzlich Roam like at home, das heißt telefonieren, SMS und surfen kostet in EU-Ländern sowie zu Hause. Dazu kommen auch Norwegen, Island und Liechtenstein. Aber das gilt eben nicht automatisch für jedes Urlaubsland in Europa. In der Schweiz, in der Türkei oder auch bei bestimmten anderen Reisezielen sollte man vorher beim Anbieter mal nachschauen. Richtig teuer kann es außerdem auf Fähren, Kreuzfahrtschiffen oder im Flugzeug werden. Da läuft die Verbindung teilweise über Satellit oder eben spezielle Bordnetze und dafür gelten die normalen EU-Roaming-Regeln nicht.
0: Was sollte man denn vor der Reise einstellen, damit es dann eben keine böse Überraschung gibt?
2: Also am besten vor der Reise kurz in die Tarifinfos reinschauen. Ist mein Urlaubsland inklusive oder brauche ich ein Datenpaket? Außerhalb der EU kann es sinnvoll sein, Datenroaming auszuschalten und nur WLAN zu nutzen oder eben für längere Reisen eine lokale SIM oder eSIM zu buchen. Auf Schiffen und im Flugzeug am besten Flugmodus aktivieren, damit sich das Handy eben nicht automatisch in ein teures Netz einwählt. Auch wichtig, WLAN-Calls können im Ausland extra kosten, je nach Anbieter. Wer also auf Nummer sicher gehen will, deaktiviert WLAN-Anrufe im Urlaub oder fragt vorher beim Mobilfunkanbieter nach.
0: Danke Marco und morgen geht's weiter mit dem Klassiker am Flughafen. Was eigentlich tun, wenn der Koffer nicht ankommt?
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1: Ich bin Babit Büchner. Die Rentenkommission hat der Bundesregierung 33 Vorschläge für eine große Rentenreform übergeben. Bundeskanzler Friedrich Merz stellt sich zu 100% hinter die Empfehlungen und hat die vollständige Umsetzung angekündigt.
2: Deswegen brauchen wir einen langen Atem und zugleich die Unterstützung der ganzen Gesellschaft. Alle Elemente dieses Reformpakets müssen jetzt zügig umgesetzt werden. Wir können es uns nicht erlauben, einzelne Maßnahmen herauszunehmen oder abzulehnen.
1: Auch Bundesarbeitsministerin Bärbel Baas sagte mit Blick auf die Vorschläge, es gebe jetzt kein Rosinenpicken. In dem Paket greife alles ineinander, sodass man nicht das eine oder andere weglassen könne. Die Ukraine hat Medienberichten zufolge erneut russische Ölanlagen auf der von Moskau annektierten Halbinsel Krim und auf dem gegenüberliegenden Festland angegriffen. Offiziell gibt es bislang keine Bestätigung. Das russische Verteidigungsministerium meldete lediglich den Abschuss von insgesamt 143 ukrainischen Drohnen, ohne Angaben zu den Folgen zu machen. Die Schäden durch Diebstahl im deutschen Einzelhandel haben im vergangenen Jahr einen Höchststand erreicht. Einer Studie des Handelsforschungsinstituts EHI zufolge wurden Waren im Wert von mehr als 4,3 Milliarden Euro gestohlen. Ein Plus von gut 3% gegenüber 2024.
3: Nicht nur die Kunden greifen zu, auch Mitarbeiter und Lieferanten. Doch den weitaus größten Schaden verursacht der Diebstahl durch Kunden. Das Paar Socken mal eben in die Tasche fallen lassen, die Packung Käse unauffällig im Rucksack verschwinden lassen. Das an sich sind zwar kleine Fälle, doch sie summierten sich zusammen mit größeren Diebstählen im vergangenen Jahr auf einen Schaden von gut 3 Milliarden Euro. Die Diebstähle der Mitarbeiter belaufen sich auf 910 Millionen Euro. Lea Matschulat, Nachrichtenredaktion.
1: Eine Woche Strand oder Berge, für viele Menschen bleibt das unbezahlbar. Wie 2024 lebte auch 2025 gut jede fünfte Person hierzulande in einem Haushalt, der sich nach eigener Einschätzung keine einwöchige Urlaubsreise leisten konnte. Insgesamt waren das laut Statistischem Bundesamt 17,3 Millionen Menschen. Besonders häufig fehlt demnach Alleinerziehenden das Geld.
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4: Ich bin Leo Melchersmann. Die Polizei hat letzte Woche am Dienstag zwei mutmaßliche Betrüger festgenommen, die bei einem IT-Unternehmen in der Region Trier einen Schaden von fast 500.000 Euro verursacht haben sollen. Laut Volksfreund wird ihnen vorgeworfen, mit falschen Personalien und Scheinfirmen bei dem Unternehmen mehrere iPhones und iPads bestellt zu haben, ohne die Absicht, diese auch zu bezahlen.
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5: Auch heute wird es wieder richtig, richtig heiß hier bei uns in Trier. Bis zu 35 Grad bekommen wir. Und Regen oder Wolken sind jetzt nicht in Sicht. Gegen Nachmittag können da vereinzelt mal ein paar dazukommen. Aber leider immer noch keine erfrischende Tropfen von oben. Der kommt leider immer noch nicht. Und die nächsten Tage wird es ähnlich. Morgen bis zu 37 Grad. Und pünktlich zum Altstadtfest gegen das Wochenende wird es auch nochmal richtig viel heißer. Freitag können wir sogar bis zu 40 Grad bekommen.
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5: So langsam entspannt es sich wieder hier bei uns auf den Straßen. Die Bitburger Straße stadteinwärts, da braucht ihr immer noch so 5 Minuten länger. Und rund um die Kaiser-Wilhelm-Brücke ist auch noch ein bisschen was los. Zum Beispiel dann am Kranufer oder auch an der Zu-Meiner-Straße. Da ist immer mal wieder so ein bisschen Stop-and-Go. Und rund um die Römerbrücke, Aachener Straße zum Beispiel, sind es auch gerade noch 5 Minuten. Und St. Barbara-Ufer sind es auch gerade 5 Minuten. Dann haben wir noch einen Stau auf der Herzogenbuscher-Straße. Da braucht ihr gerade 6 Minuten länger, wenn ihr da Richtung Zeughausstraße unterwegs seid. Ansonsten ist gerade aber alles frei. Kommt gut und sicher an euer Ziel.
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5: Nach wie vor haben wir den Blitzer auf der Konrad-Adenauer-Brücke, da ist 30 erlaubt und auf der A64, da dürft ihr nicht schneller als 80 fahren. Dann haben wir auf der Spitzmühle noch einen Blitzer und zwar, wenn ihr Richtung Mariahof unterwegs seid, da ist 30 erlaubt. Dann auf der A602 ist noch ein Blitzer, wenn ihr da bei Longich ungefähr unterwegs seid in Richtung Fell, da ist 80 erlaubt. Und der letzte Blitzer, der steht auf der L48 bei Köverich, da ist 70 erlaubt. Also, wenn ihr noch was gesehen habt, dann gebt das doch gerne durch. Über die 0651 462 884 und die 0.
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5: Mit mir, Leonie, um kurz nach 11. Hallöchen, liebe Trierer. Ich habe heute auch wieder die besten Hits aller Zeiten für euch am Start. Unter anderem Ice House mit Hey Little Girl. Und den Anfang, den machen jetzt die Pet Shop Boys mit C.A. wieder in.
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0: Als Frau bei der Bundeswehr arbeiten klingt für viele vielleicht erstmal undenkbar, aber sie zeigt, dass es geht. Hauptbootsmann Christina. Seit 11 Jahren ist sie mittlerweile dabei und ist in dieser Zeit unter anderem geheimen Aufklärungsauftragen nachgegangen. Was ihr bei der Wahl ihres Berufs wichtig war, das verrät sie uns im Interview.
1: Für mich war wichtig, einer Tätigkeit nachzugehen, nicht nur des schnöden Mammuts willen, sondern der einen gewissen Mehrwert hat. Nicht nur für mich. Es muss kein Nobelpreis sein, aber es sollte eine Beschäftigung sein, die mich mehr erfüllt. Und dort konnte ich tagtäglich quasi im scharfen Schuss zur Sicherheit beitragen. Und wenn man zu meinem Background weiß, dass ich nicht in Deutschland geboren bin, Deutschland ist meine Wahlheimat, und ich bin überaus dankbar, deutscher Staatsbürger sein zu dürfen, weil zum Beispiel die Werte des Sozialstaatprinzips weltweit einmalig sind und wichtig sind. Und dort kann ich jene schützen.
0: Was muss man denn aus deiner Sicht mitbringen, um Karriere bei der Bundeswehr machen zu können?
1: Also grundlegend stehe ich hier jetzt nicht als Mann, ich bin eine Frau und ich wurde auch nicht gezogen, ich bin freiwillig zu den Streitkräften. Und wenn man als Frau vor so einer Entscheidung steht, dann braucht man ganz klar ein paar Haare auf der Zunge. Ja? Man ist nach wie vor, ob man im Fachbereich, medizinischen Bereich, wo auch immer eingesetzt, in einer Männerdomäne. Und darauf muss man Bock haben. Aber meine subjektive, aber ganz klare Erfahrung besagt, wenn du dich einmal durchgesetzt hast und bewiesen hast, dass du Kamerad bist, dass du genauso ziehst, kannst und tust, dann stehen die Männer und die Frauen wie ein Fels hinter dir.
0: Also man sollte selbstbewusst und nicht auf den Mund gefallen sein. Ist notiert. Übrigens, liebe Trierer, Christina und einige ihrer Kameradinnen und Kameraden werden gemeinsam mit uns beim Altstadtfest auf der Bühne stehen. Ihr findet uns in der Brotstraße mit lokalen Acts wie Ellie and Friends oder Replay und natürlich noch mehr Infos rund um die Bundeswehr.

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1: Mit Leo Melchersmann einen schönen Dienstag zusammen. Die Kommunen in der Region Trier stehen unter großem finanziellem Druck. Wie der SWR berichtet, erwartet die Stadt Trier eigenen Angaben zufolge ein Haushaltsdefizit von 56 Millionen Euro. Auch der Kreis Vulkaneifel und der Landkreis Trier-Saarburg erwarten Defizite in Millionenhöhe. Ursache sollen

0: und einem Konstrukt aus Scheinfirmen getarnt haben. Die beiden Tatverdächtigen wurden letzte Woche am Dienstag festgenommen. Einer in Stuttgart, der zweite im österreichischen Lochau. Die Staatsanwaltschaft hat seine Auslieferung nach Deutschland beantragt. Noch bis zum 3. Juli bietet das Klinikum Mutterhaus kostenlose Venenmessungen und Beratung in der Triergalerie an. Laut Pressemitteilung können Interessierte jeweils montags, mittwochs und freitags bis 15 Uhr eine Venenmessung durchführen lassen und sich zu den Themen Venengesundheit, Prävention und Kompressionstherapie beraten lassen. Zudem gibt es einen Informationsstand mit verschiedenen Rollatoren. Besucherinnen und Besucher bekommen dort moderne Mobilitätshilfen und deren Einsatzmöglichkeiten vorgestellt. Zum Sport. Die Wet Concept Gladiators Trier verabschieden sich von ihrem Spieler Jurald King. Der 35-Jährige wechselte aus Norwegen zu den Gladiators und hat mit ihnen eine Saison absolviert. King war bei insgesamt 39 Partien mit dabei. Bei einer Einsatzzeit von durchschnittlich knapp 21 Minuten erzielte er im Schnitt 8,3 Punkte. Cheftrainer Jacques Schneider hat King großen Respekt für seine Leistung ausgesprochen und ihm alles Gute für seinen weiteren Weg gewünscht. Und das Beste kommt zum Schluss. Im Keller der Steipe am Hauptmarkt soll ein Erlebniszentrum errichtet werden, das alle neuen Trierer Welterbestätten neu erfahrbar machen soll. Darüber berichtet der Volksfreund. Als Medien dienen Hologramme, 360-Grad-Projektionen, Klanginstallationen, bildgewaltige Darstellungen historischer Szenen und KI-gesteuerte interaktive Gesprächsformate. Nächstes Jahr soll die Umsetzung starten und in der ersten Jahreshälfte 2028 soll das Erlebniszentrum eröffnet werden.
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2: Zu dem Wetter bleibt mir eigentlich nicht viel zu sagen, außer es wird verdammt warm heute wieder. Bis zu 35 Grad und leider Regen ist leider nicht in sich, keine Erfrischung von oben. Gegen Nachmittag können vereinzelt ein paar Wolken dazukommen, aber die bleiben auch trocken, da kommt nichts runter. Und die nächsten Tage wird's ähnlich, morgen bis zu 37 Grad und auch kein Regen in Sicht.
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2: So langsam entspannt es sich wieder hier bei uns auf den Straßen. Die Bitburger Straße stadteinwärts, da braucht ihr immer noch so 5 Minuten länger. Und rund um die Kaiser-Wilhelm-Brücke ist auch noch ein bisschen was los. Zum Beispiel dann am Kranufer oder auch an der Zu-Meiner-Straße. Da ist immer mal wieder so ein bisschen Stop-and-Go. Und rund um die Römerbrücke, Aachener Straße zum Beispiel, sind es auch gerade noch 5 Minuten. Und St. Barbara-Ufer sind es auch gerade 5 Minuten. Dann haben wir noch einen Stau auf der Herzogenbuscher-Straße. Da braucht ihr gerade 6 Minuten länger, wenn ihr da Richtung Zeughausstraße unterwegs seid. Ansonsten ist gerade aber alles frei. Kommt gut und sicher in euer Ziel.
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2: Nach wie vor haben wir den Blitzer auf der Konrad-Adenauer-Brücke, da ist 30 erlaubt und auf der A64, da dürft ihr nicht schneller als 80 fahren. Dann haben wir auf der Spitzmühle noch einen Blitzer und zwar, wenn ihr Richtung Mariahof unterwegs seid, da ist 30 erlaubt. Dann auf der A602 ist noch ein Blitzer, wenn ihr da bei Longich ungefähr unterwegs seid in Richtung Fell, da ist 80 erlaubt. Und der letzte Blitzer, der steht auf der L48 bei Köverich, da ist 70 erlaubt. Also, wenn ihr noch was gesehen habt, dann gebt das doch gerne durch. Über die 0651 462 884 und die 0.
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1: 23. Juni 1987. Johnny Hates Jazz ist mit Shattered Dreams neu in den Charts.

Es ist Mitte der 80er Jahre. Clark Datchler baut sich in der Gartenhütte seiner Eltern ein kleines Studio. Hier will er Songs schreiben für seine Band Johnny Hates Jazz. Hier kann er mal richtig abschalten, das Essen seiner Mutter genießen und einfach nur Musik machen. Und wenn er irgendwann nicht weiterkommt, kann er immerhin seinen Vater Fred fragen. Der ist schließlich auch Musiker. Profimusiker, stand mit den Beatles auf der Bühne, mit Ella Fitzgerald und. Also holt er ihn immer mal wieder dazu und holt sich Feedback und Ratschläge von ihm ein. Aber an diesem einen Tag hört sein Vater einfach nur zu. Und nach 3 Minuten sagt er, spiel das Ding nochmal. Und dann nochmal und nochmal. Und nach ein paar Mal hören sagt er, mein Sohn, dieser Song ist super. Das wird ein absoluter Hit. Und damit sollte er recht behalten. Shattered Dreams.

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1: Ich bin Helene Hartmann, so klingt die Antenne am Dienstag. Wie gut hält unsere Gesellschaft noch zusammen? Eine neue Studie der Aktion Mensch zeigt, Menschen mit Behinderung fühlen sich deutlich seltener zugehörig und nehmen die Gesellschaft stärker als gespalten wahr. Mein Kollege Hendrik Enderlein.
2: Zugehörigkeit beginnt oft im Kleinen. In der Nachbarschaft, im Job, in der Schule oder im Freundeskreis. Doch genau dort fühlen sich Menschen mit Behinderung laut einer aktuellen Studie der Aktion Mensch deutlich seltener eingebunden als Menschen ohne Behinderung. Christina Marx von der Aktion Mensch.
3: Wer wissen will, wie es um den gesellschaftlichen Zusammenhalt steht, muss auf diejenigen schauen, die strukturell benachteiligt werden und damit marginalisiert sind. Inklusion ist kein Nischenthema, sondern zentral für eine stabile Demokratie. Wo Menschen sich nicht zugehörig fühlen, gerät der Zusammenhalt insgesamt unter Druck.
2: Bis zu 89% der Befragten sagen, dass der gesellschaftliche Zusammenhalt gefährdet sei, die Gesellschaft auseinanderdriftet und Ungleichheit ein zentrales Thema darstelle.
3: Wenn eine große Bevölkerungsgruppe so deutlich mehr Spaltung wahrnimmt, dann ist das kein persönliches Empfinden, sondern ein klares Warnsignal an uns alle.
2: Zwar befürworten 91% der Menschen mit Behinderung die Demokratie, aber nur 29% sind zufrieden damit, wie sie im Alltag funktioniert. Deshalb fordert die Aktion Mensch bei der Reform des Behindertengleichstellungsgesetzes verbindliche Regeln für Inklusion und Barrierefreiheit.
3: Eine stabile Demokratie braucht echte Teilhabe für alle. Deshalb muss Inklusion als zentrale Voraussetzung verpflichtend in allen politischen Entscheidungen verankert werden. Wir brauchen konkrete Ziele für mehr Zugehörigkeit in Nachbarschaften, im Arbeitsleben und vor allem in der politischen Umsetzung.
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1: Ich bin Babette Büchner. Die Rentenkommission hat der Bundesregierung ihre Vorschläge für eine große Rentenreform übergeben. Bundeskanzler Friedrich Merz will nun alle Elemente zügig umsetzen.
2: Die 33 Maßnahmen greifen ineinander und balancieren sich aus, betonte Merz bei der Pressekonferenz in Berlin. Wichtigste Säule bleibt demnach die gesetzliche Rente, die auch nicht gekürzt werde, versprach der Kanzler. Hinzu kommen soll eine Kapitalrente, die von Arbeitnehmern und Arbeitgebern je zur Hälfte getragen wird. Die Renten sollen schwächer steigen als das Lohnniveau und das Renteneintrittsalter angehoben und an die Lebenserwartung gekoppelt werden. Außerdem sollen künftig auch Selbstständige und Politiker einzahlen, nicht aber Beamte. Tanja Wagner, Nachrichtenredaktion.
1: Die Bundesanwaltschaft ermittelt gegen mutmaßliche Mitglieder der Terrororganisation Islamischer Staat. In Baden-Württemberg, Brandenburg und Hessen haben Beamte die Wohnungen von 5 Beschuldigten durchsucht. Gegen sie wird wegen Mitgliedschaft in einer ausländischen terroristischen Vereinigung ermittelt. Sie sollen demnach zur Vernetzung und Geldbeschaffung für den IS nach Deutschland gekommen sein. Nirgendwo in Deutschland wird so viel Geld mit E-Bikes gemacht wie in Deutschland, doch nach Jahren des Booms ist der Markt allmählich gesättigt, zeigt eine Studie der Beratungsgesellschaft EY Parthenon. Kunden profitieren in Form sinkender Preise. E-Bikes kosteten demnach im vergangenen Jahr 4% weniger als im Jahr zuvor. Die Preise herkömmlicher Fahrräder blieben dagegen stabil. Und zum Fußball. Bundestrainer Julian Nagelsmann muss vor dem nächsten WM-Spiel am Donnerstag entscheiden, wie er den Ausfall von Nico Schlotterbeck ausgleicht. Nach dem freien Tag gestern startet das DFB-Team heute mit der Vorbereitung auf das Duell mit Ecuador.
3: Den ganz großen Druck hat die deutsche Mannschaft ja nicht mehr gegen Ecuador, denn der Gruppensieg ist ja schon perfekt. Aber ein Spannungsabfall soll natürlich unbedingt verhindert werden, damit die Mannschaft im Flow bleibt für das erste K.O.-Spiel am Montag kommender Woche. Während der Einsatz von Antonio Rüdiger in der Innenverteidigung relativ klar scheint, bleibt die Frage, wie viel der Bundestrainer im sportlich bedeutungslosen dritten Gruppenspiel noch wechselt. Zum Beispiel, ob Superjoker Dennis Undaf mal von Beginn an ran darf. Thomas Thonfeld, Nachrichtenredaktion.
1: Anpfiff ist am Donnerstag wieder um 22 Uhr unserer Zeit.
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4: Ich bin Leo Melchersmann. Die Kommunen in der Region Trier stehen unter großem finanziellem Druck. Wie der SWR berichtet, erwartet die Stadt Trier eigenen Angaben zufolge ein Haushaltsdefizit von 56 Millionen Euro. Auch der Kreis Vulkaneifel und der Landkreis Trier-Saarburg erwarten Defizite in Millionenhöhe. Ursache sollen Aufgaben sein, die der Bund den Kommunen zugewiesen hat, ohne dafür zusätzliches Geld zur Verfügung zu stellen. Die Kommunen bekommen die Verantwortung unter anderem für die Bereiche Schulen, Jugend- und Sozialhilfe und Infrastruktur.
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5: Auch heute wird es wieder richtig, richtig heiß hier bei uns in Trier. Bis zu 35 Grad bekommen wir. Und Regen oder Wolken sind jetzt nicht in Sicht. Gegen Nachmittag können da vereinzelt mal ein paar dazukommen. Aber leider immer noch keine erfrischende Tropfen von oben. Der kommt leider immer noch nicht. Und die nächsten Tage wird es ähnlich. Morgen bis zu 37 Grad. Und pünktlich zum Altstadtfest gegens Wochenende wird es auch nochmal richtig viel heißer. Freitag können wir sogar bis zu 40 Grad bekommen.
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5: So langsam entspannt sich's wieder ein bisschen bei uns auf den Straßen. Wir haben aktuell noch so ein bisschen Stop and Go. Und zwar, wenn ihr auf der Kurzbachstraße in Richtung Porta Nigra Platz unterwegs seid. Da sind es gerade 8 Minuten länger. Ansonsten ist gerade noch auf der Bitburger Straße stadteinwärts immer so ein bisschen Stop and Go. Gerade sind es so 5 Minuten. Ansonsten ist gerade aber alles frei. Kommt gut und sicher an euer
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5: Nach wie vor haben wir den Blitzer auf der Konrad-Adenauer-Brücke, da ist 30 erlaubt und auf der A64, da dürft ihr nicht schneller als 80 fahren. Dann haben wir auf der Spitzmühle noch einen Blitzer und zwar, wenn ihr Richtung Mariahof unterwegs seid, da ist 30 erlaubt. Dann auf der A602 ist noch ein Blitzer, wenn ihr da bei Longich und ungefähr unterwegs seid in Richtung Fell, da ist 80 erlaubt. Und der letzte Blitzer, der steht auf der L48 bei Köberich, da ist 70 erlaubt. Also, wenn ihr noch was gesehen habt, dann gebt das doch gerne durch über die 0651 462 884 und die 0.
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5: Einen schönen Mittag an diesem wirklich extrem heißen Sommertag wieder. Ich sage euch, ich schmilze gefühlt schon davon. Wir gucken gleich mal zusammen, was die Woche noch so außer dem Altstadtfest los ist bei unseren Veranstaltungstipps in knapp 10 Minuten. Außerdem habe ich eine wirklich traurige Nachricht für euch zu verkünden. Heute ist offiziell der letzte Tag der Spargelsaison. Wir schauen in der Stunde aber nochmal drauf, welche Rezepte es eigentlich noch so gibt, die auch gut an diesen heißen Tagen sind. Weil ich sage euch ganz ehrlich, wer von uns hat denn Lust, bei dem Wetter noch irgendwie am Herd zu stehen für eine Stunde? Das hören wir alles noch in dieser Stunde und jetzt gibt's aber erstmal ein bisschen Musik auf die Ohren, unter anderem Shawn Mendes mit Wonder und den Anfang, den macht jetzt Eddie Grant mit Give Me Hope, Joanna.
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2: Ein eigenes Buch schreiben, das würde ich auch gerne mal machen. Für alle, denen es jetzt genauso geht oder die vielleicht schon dabei sind. Ihr könnt von 17 bis 18 Uhr zum Buchclub der jungen Schreibenden in die Stadtbücherei Trier kommen. Dort könnt ihr euch austauschen, Ideen sammeln oder einfach mal erzählen, worum es denn in euren Geschichten geht. Wenn ihr euch da unsicher seid vielleicht oder vielleicht auch einfach eine Meinung braucht, kommt doch auf jeden Fall mal vorbei. Auch heute findet am Nationalfeiertag in Luxemburg wieder das City Sounds Festival statt. Heute sogar mit einem kostenlosen Auftritt von One Republic um 21 Uhr. Davor spielen Popmusiker wie Clock Clock. Freut euch also auf einen unvergesslichen und musikalischen Abend am Place du Glacis. Alle weiteren Infos sowie das Programm findet ihr auf visitluxemburg.com. Und für alle älteren Sing-Fans haben wir vielleicht auch noch den richtigen Tipp. Bei Just Sing für Senioren und Seniorinnen mit Julia Reinbach kann jeder, sogar ohne Vorkenntnisse, in der Tufa mitsingen. Gesungen werden nur deutsche Lieder, die auch jeder kennt. Sitzplätze, Kaffee und Tee gibt's natürlich auch. Losgesungen wird morgen früh um 10.30 Uhr. Tickets könnt ihr bei Ticket Regional kaufen.
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1: Mit Leo Melchersmann einen schönen Dienstag zusammen. Die Kommunen in der Region Trier stehen unter großem finanziellem Druck. Wie der SWR berichtet, erwartet die Stadt Trier eigenen Angaben zufolge ein Haushaltsdefizit von 56 Millionen Euro. Auch der Kreis Vulkaneifel und der Landkreis Trier-Saarburg erwarten Defizite in Millionenhöhe. Ursache sollen Aufgaben sein, die der Bund den Kommunen zugewiesen hat, beispielsweise aus den Bereichen Schulen, Jugend- und Sozialhilfe und Infrastruktur. Für diese Aufgaben stellt der Bund den Kommunen allerdings kein zusätzliches Geld zur Verfügung. Die Polizei hat zwei mutmaßliche Betrüger festgenommen, die bei einem IT-Unternehmen in der Region Trier einen Schaden von fast 500.000 Euro verursacht haben sollen. Laut Volksfreund wird ihnen vorgeworfen, bei der Firma mehrere iPhones und iPads bestellt zu haben, ohne die Absicht, diese auch zu bezahlen. Die Beschuldigten sollen sich mit falschen Personalien und einem Konstrukt aus Scheinfirmen getarnt haben. Die beiden Tatverdächtigen wurden letzte Woche am Dienstag festgenommen. Einer in Stuttgart, der zweite im österreichischen Lochau. Die Staatsanwaltschaft hat seine Auslieferung nach Deutschland beantragt. Noch bis zum 3. Juli bietet das Klinikum Mutterhaus kostenlose Venenmessungen und Beratung in der Triergalerie an. Laut Pressemitteilung können Interessierte jeweils montags, mittwochs und freitags bis 15 Uhr eine Venenmessung durchführen lassen und sich zu den Themen Venengesundheit, Prävention und Kompressionstherapie beraten lassen. Zudem gibt es einen Informationsstand mit verschiedenen Rollatoren. Besucherinnen und Besucher bekommen dort moderne Mobilitätshilfen und deren Einsatzmöglichkeiten vorgestellt. Zum Sport. Die Wet Concept Gladiators Trier verabschieden sich von ihrem Spieler Jurald King. Der 35-Jährige wechselte aus Norwegen zu den Gladiators und hat mit ihnen eine Saison absolviert. King war bei insgesamt 39 Partien mit dabei. Bei einer Einsatzzeit von durchschnittlich knapp 21 Minuten erzielte er im Schnitt 8,3 Punkte. Cheftrainer Jacques Schneider hat King großen Respekt für seine Leistung ausgesprochen und ihm alles Gute für seinen weiteren Weg gewünscht. Und das Beste kommt zum Schluss. Im Keller der Steipe am Hauptmarkt soll ein Erlebniszentrum errichtet werden, das alle neuen Trierer Welterbestätten neu erfahrbar machen soll. Darüber berichtet der Volksfreund. Als Medien dienen Hologramme, 360-Grad-Projektionen, Klanginstallationen, bildgewaltige Darstellungen historischer Szenen und KI-gesteuerte interaktive Gesprächsformate. Nächstes Jahr soll die Umsetzung starten und in der ersten Jahreshälfte 2028 soll das Erlebniszentrum eröffnet werden.
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2: Zu dem Wetter bleibt mir eigentlich nicht viel zu sagen, außer es wird verdammt warm heute wieder. Bis zu 35 Grad und leider Regen ist leider nicht in sich, keine Erfrischung von oben. Gegen Nachmittag können vereinzelt ein paar Wolken dazukommen, aber die bleiben auch trocken, da kommt nichts runter. Und die nächsten Tage wird es ähnlich, morgen bis zu 37 Grad und auch kein Regen in Sicht.
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2: So langsam entspannt sich's wieder ein bisschen bei uns auf den Straßen. Wir haben aktuell noch so ein bisschen Stop and Go. Und zwar, wenn ihr auf der Kutzbachstraße in Richtung Porta Nigra Platz unterwegs seid. Da sind es gerade 8 Minuten länger. Ansonsten ist gerade noch auf der Bitburger Straße stadteinwärts immer so ein bisschen Stop and Go. Gerade sind es so 5 Minuten. Ansonsten ist gerade aber alles frei. Kommt gut und sicher an euer
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2: Nach wie vor haben wir den Blitzer auf der Konrad-Adenauer-Brücke, da ist 30 erlaubt und auf der A64, da dürft ihr nicht schneller als 80 fahren. Dann haben wir auf der Spitzmühle noch einen Blitzer und zwar, wenn ihr Richtung Mariahof unterwegs seid, da ist 30 erlaubt. Dann auf der A602 ist noch ein Blitzer, wenn ihr da bei Longich ungefähr unterwegs seid in Richtung Fell, da ist 80 erlaubt. Und der letzte Blitzer, der steht auf der L48 bei Köberich, da ist 70 erlaubt. Also, wenn ihr noch was gesehen habt, dann gebt das doch gerne durch. Über die 0651 462 884 und die 0.
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0: Hallöchen, liebe Trierer. Ich habe eine sehr, sehr traurige Nachricht zu verkünden. Heute ist offiziell der letzte Tag der Spargelsaison. Ja, leider doch. Und allen, denen es jetzt wie mir geht und sich denken, Mist, ich wollte doch unbedingt nochmal Spargel essen. Dann aufgepasst, liebe Trierer, hier kommen meine Top-Spargelgerichte. Natürlich alle kalt bei dem Wetter, weil, sind wir ehrlich, will sich irgendjemand bei dem Wetter wirklich an den Herd stellen? Ich glaube nicht. Nummer 1, Spargel-Eisalat. Alles, was ihr dafür braucht, sind Eier, Frühlingszwiebeln, Zitronensaft, Basilikum, Kräutercreme fraiche und wenn ihr mögt, noch Kochschinken, könnt ihr aber auch weglassen, dann ist es vegetarisch. Ja, und natürlich Spargel, aber ich glaube, das muss ich jetzt nicht bei jedem Rezept dazu sagen, oder? Einfach alles klein schnippeln und die Creme fraiche mit Olivenöl, Zitronensaft, Salz und Pfeffer für das Dressing miteinander verrühren und fertig ist euer Spargel-Eisalat. Ja, und wer es dann noch ein bisschen fruchtiger mag, der kann den Spargel-Erdbeersalat probieren. Einfach grün und weißen gekochten Spargel in karamellisierten Puderzucker schwenken und mit Gemüsebrühe aufgießen. Gerne könnt ihr dann noch Pinienkerne in der Pfanne anbraten und dazugeben. Ich finde, das gibt dem Ganzen immer noch mal so ein bisschen das Krossere an der ganzen Sache. Alle Zutaten also miteinander vermischen und aus verschiedenen Ölen und Essigen ein leckeres Dressing zaubern. Das könnt ihr dann je nach Geschmack zum Beispiel Walnussöl, Balsamico, Rapsöl oder halt Olivenöl nehmen. Also ich finde, das sind wirklich einige Ideen, wie ihr die Spargelzeit dann doch bei diesem heißen Wetter noch mal genießen könnt. Also ich wünsche euch auf jeden Fall schon mal einen guten Appetit.
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1: Ich bin Babette Büchner. Die Empfehlungen der Rentenkommission sollen zügig 1:1 umgesetzt werden. Das haben Bundeskanzler Friedrich Merz und Arbeitsministerin Bärbel Baas nach der Übergabe angekündigt. Merz betonte jedoch:
2: Es muss sich keine Bürgerin, kein Bürger Sorgen machen. Der soziale Ausgleich bleibt bestehen, das aktuelle Rentenniveau bleibt erhalten. Einen fundamentalen Systembruch wird es nicht geben.
1: Kern ist eine neue Kapitalrente, für die die Rentenbeiträge steigen würden. Am Ende verspricht das Konzept für junge Leute höhere Altersbezüge als das, was Rentner heute haben. Die Bundesanwaltschaft ermittelt gegen mutmaßliche Mitglieder der Terrororganisation Islamischer Staat und durchsucht seit dem Morgen deshalb Wohnungen in Baden-Württemberg, Brandenburg und Hessen. Ermittelt wird gegen 5 Verdächtige.
3: Konkret geht es um den Vorwurf Mitgliedschaft in einer ausländischen Terrorvereinigung. Und nicht nur das. Die Ermittler vermuten, dass die 5 hier nach Deutschland eingereist sind, um andere IS-Anhänger zu kontaktieren, um Netzwerke aufzubauen und um Geld zu beschaffen. Durchsuchungen gab es etwa auch bei rund 1 Dutzend Personen, die im Moment aber noch nicht verdächtig sind. Und Stand jetzt wurde auch noch niemand festgenommen. Doch die Ermittlungen laufen. Claudia Wächter, Nachrichtenredaktion.
1: Der iranische Botschafter bei den Vereinten Nationen hat US-Vizepräsident J.D. Vance widersprochen. Es gibt noch kein grünes Licht für die Inspektoren der Internationalen Atomenergiebehörde. Vance hatte gesagt, der Iran werde sie ins Land lassen, einen Zeitplan gebe es jedoch bisher nicht. Das sei aber Gegenstand der Gespräche einer Arbeitsgruppe, die erst noch zusammentreten müsse, sagte nun der Botschafter. Eine Woche Strand oder Berge, für viele Menschen bleibt das unbezahlbar. Wie 2024 lebte auch 2025 gut jede 5. Person hierzulande in einem Haushalt, der sich nach eigener Einschätzung keine einwöchige Urlaubsreise leisten konnte. Insgesamt waren das laut Statistischem Bundesamt 17,3 Millionen Menschen. Besonders häufig fehlt demnach Alleinerziehenden das Geld.
0: Und jetzt noch mehr Informationen aus unserer Region.
4: Ich bin Dorothee Spira. Wie besorgt sind Menschen wegen des Klimawandels? Laut einer neuen Studie der Universität Trier hängt die Antwort auch davon ab, wie die Frage gestellt wird. Gemeinsam mit Forschenden aus den Niederlanden wurde festgestellt, dass bereits eine minimale Änderung in der Formulierung deutlich andere Ergebnisse hervorbringen kann. In einem Versuch stieg der Anteil der besonders besorgten Befragten um mehrere Prozentpunkte an. Die Forschenden empfehlen deshalb, Umfrageergebnisse künftig noch genauer im Zusammenhang mit der jeweiligen Fragestellung zu betrachten.
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5: Auch heute wird es wieder richtig, richtig heiß hier bei uns in Trier. Bis zu 35 Grad bekommen wir. Und Regen oder Wolken sind jetzt nicht in Sicht. Gegen Nachmittag können da vereinzelt mal ein paar dazukommen. Aber leider immer noch keine erfrischende Tropfen von oben. Der kommt leider immer noch nicht. Und die nächsten Tage wird es ähnlich. Morgen bis zu 37 Grad. Und pünktlich zum Altstadtfest gegen das Wochenende wird es auch nochmal richtig viel heißer. Freitag können wir sogar bis zu 40 Grad bekommen.
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5: So langsam entspannt sich's wieder ein bisschen bei uns auf den Straßen. Wir haben aktuell noch so ein bisschen Stop and Go. Und zwar, wenn ihr auf der Kutzbachstraße in Richtung Porta-Nigra-Platz unterwegs seid. Da sind es gerade 8 Minuten länger. Ansonsten ist gerade noch auf der Bitburger Straße stadteinwärts immer so ein bisschen Stop and Go. Gerade sind es so 5 Minuten. Ansonsten ist gerade aber alles frei. Kommt gut und sicher an euer
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5: Nach wie vor haben wir den Blitzeranhänger auf der Konrad-Adenauer-Brücke, da ist 30 erlaubt. Und auf der A64 in Richtung Trierweiler, da ist 80 erlaubt. Dann haben wir noch einen Blitzer auf der Konzerbrück in Konz, da ist 50 erlaubt. Außerdem wird noch geblitzt auf der A602, Höhe Longich, wenn ihr dann Richtung Fell unterwegs seid, da ist 80 erlaubt. Und auf der L48 steht auch noch ein Blitzer bei Köverich, da ist 70 erlaubt. Und die letzte Meldung, die kommt von der A1 bei Riebenich, da steht wieder der Abstandsmesser. Also schön Fuß vom Gas und Abstand halten. Und wenn ihr noch was gesehen habt, dann gebt mir das doch gerne durch über die 0651 462 884 und die 0.
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5: Um kurz nach eins, hallöchen liebe Trierer. Ich hoffe, ihr seid jetzt gerade schön in der Mittagspause und habt dran gedacht, euch das Wasser, die Sonnencreme und eine Kopfbedeckung mitzunehmen, weil es ist wirklich verdammt warm draußen. Und ich würde sagen, wir machen uns jetzt schon mal so ein bisschen Urlaubsstimmung musikmäßig. Da habe ich nämlich unter anderem anstatt Friends Girl mit Ella Ella und den Anfang, den macht jetzt Tina Turner mit I Don't Wanna Lose You.
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0: Über 380.000 Kilometer wurden beim Stadtradeln 2026 in Trier zurückgelegt und damit konnten ganze 62 Tonnen CO2 eingespart werden. Das klingt doch mal nach einer starken Leistung und vorgestern hat der Wettbewerb im Queergarten seinen Abschluss gefunden und die besten Einzelradler, aber auch Teams wurden geehrt. Stellvertretend für die Stadt war Dr. Thilo Becker dabei.
1: Besonders wichtig war uns die Kooperation mit dem Landkreis, denn nur Stadt und Region können zusammen den Radverkehr voranbringen. Insgesamt haben wir beim Stadtradeln in Trier etwas weniger Teilnehmende in diesem Jahr gehabt, aber dafür sind diese Leute dann viel mehr unterwegs gewesen, sind also pro Kopf weitergefahren als bisher und das zeigt einfach für uns, wir müssen noch weiter die Werbetrommel rühren.
0: Ja, und nicht nur das, auch die Radwege in Trier, die könnten teilweise wirklich ein gutes Makeover mal gebrauchen, aber da wurde schon einiges in Angriff genommen, sagt unser Baudezernent.
1: Stichwort fast durchgehende Erneuerung vom Moselradweg, dann die Umweltspuren in zwei Alleenbereichen, viele Kreuzungen sind umgebaut worden, viele neue Radabstellplätze sind geschaffen worden.
0: Spannender als der Blick zurück ist aber der Blick nach vorne, denn die Stadt hat in Sachen Radverkehrskonzept noch viele Projekte in der Pipeline.
1: Wir möchten die große Lücke bei der Pendlerradroute zwischen Konz und Schweich schließen, indem die Verbindung Kaiser-Wilhelm-Brücke runter zum Moselradweg verbessert werden soll. Dann nächstes Jahr werden wir den Uni-Aufstieg über die Gustav-Heinemann-Straße realisieren und natürlich im Rahmen von Porta Nigra-Umfeld und auch der Verbesserung des Alleenrings werden Lückenschlüsse stattfinden und es wird auch eine neue Fahrradstraße umgesetzt werden in der Franz-Ludwig-Straße.
0: Ein wichtiger Punkt neben der reinen Radinfrastruktur ist auch die Stellplatzsatzung, die letztes Jahr auf den Weg gebracht wurde.
1: Die sieht zum einen weniger Kfz-Stellplätze, die bei Neubauten nachgewiesen werden müssen, vor, aber gleichzeitig eben auch gewisse Standards für den Radverkehr, einfach um auch bei sich zu Hause gute Abstellsituationen zu schaffen.
0: Das Stadtradeln 2026 ist zu Ende gegangen mit rund 1.700 Teilnehmenden und fast 29.000 registrierten Fahrten. Wer weiß, vielleicht lassen sich diese Zahlen ja nächstes Jahr nochmal toppen, wenn an der ein oder anderen Stellschraube in Sachen Radinfrastruktur noch gedreht wurde. Wir sind auf jeden Fall gespannt.
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1: Mit Dorothee Spierer, schönen Dienstag zusammen. Eine Studie der Universität Trier zeigt, dass schon kleine Änderungen in der Formulierung die Ergebnisse von Klimawandelumfragen beeinflussen können. Die Forschenden haben gemeinsam mit der Reichsuniversität Groningen untersucht, wie unterschiedlich Menschen auf leicht veränderte Fragestellungen reagieren. Dabei stieg der Anteil der Befragten mit großer Sorge vor den Folgen des Klimawandels von 33 auf rund 40%, obwohl nur ein einziges Wort verändert wurde. Die Wissenschaftler sehen darin einen wichtigen Hinweis für die Bewertung bisheriger Umfrageergebnisse. Künftige Befragungen könnten dadurch noch genauer und aussagekräftiger gestaltet werden. Am kommenden Wochenende verwandelt sich die Trierer Innenstadt wieder in eine große Festmeile. Die Polizei Trier setzt dabei auf ein bewährtes Sicherheitskonzept mit uniformierten und zivilen Einsatzkräften. Besonderes Augenmerk liegt unter anderem auf dem Jugendschutz rund um den Viehmarkt sowie auf den bekannten Zufahrtssperren zum Schutz der Besucher. Außerdem gilt während des Altstadtfestes ein Drohnenflugverbot über dem Veranstaltungsgelände und im Umkreis von 100 Metern. Die Polizei wünscht allen Gästen ein friedliches und sicheres Fest. Die Polizeiinspektion Trier blickt auf ein durchschnittliches Wochenende mit insgesamt 148 Einsätzen zurück. Darunter waren 25 Strafanzeigen und 30 Verkehrsunfälle. Nachdem im Südbad am Sonntag mehrere Menschen wegen Kreislaufproblemen infolge der Hitze medizinisch versorgt werden mussten, weist die Polizei jetzt darauf hin, ausreichend zu trinken und Rettungswege freizuhalten. Außerdem werden Zeugen gesucht, nachdem Kinder am Südbahnhof mit Feuerwerkskörpern gezündelt und dabei einen Böschungsbrand verursacht haben. Zum Sport. Das Bowling-Team der Lebenshilfe Trier hat erfolgreich an den Special Olympics Nationalen Spielen im Saarland teilgenommen. Die 9 Athletinnen und Athleten gewannen insgesamt eine Gold-, eine Silber- und 3 Bronzemedaillen. Besonders erfolgreich war Erik Fassbinder, der sich in seiner Leistungsgruppe die Goldmedaille sicherte. 3 weitere Sportler wurden mit Ehrenmedaillen ausgezeichnet, nachdem sie ihre Leistungen aus der Qualifikation deutlich übertroffen hatten. Und das Beste kommt zum

0: Mittelpunkt stehen werden.
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2: Zu dem Wetter bleibt mir eigentlich nicht viel zu sagen, außer es wird verdammt warm heute wieder. Bis zu 35 Grad und leider Regen ist leider nicht in sich, keine Erfrischung von oben. Gegen Nachmittag können vereinzelt ein paar Wolken dazukommen, aber die bleiben auch trocken, da kommt nichts runter. Und die nächsten Tage wird es ähnlich, morgen bis zu 37 Grad und auch kein Regen in Sicht.
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2: Aktuell haben wir zwei größere Staus hier bei uns im Trierer Stadtgebiet. Einmal auf der Südallee, da braucht ihr momentan 12 Minuten länger. Und wenn ihr am Kranufer unterwegs seid, ungefähr zwischen Römerbrücke und Kaiser-Wilhelm-Brücke, da sind es gerade 12 Minuten. Dann haben wir die Parkstraße Richtung Verteilerring, da sind 7 Minuten. Und auch auf der Wittburger Straße stadteinwärts, da ist immer mal wieder so ein bisschen Stop and Go. Gerade sind es 5 Minuten länger. Ansonsten ist gerade aber alles frei. Kommt gut und sicher an euer Ziel.
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2: Nach wie vor haben wir den Blitzeranhänger auf der Konrad-Adenauer-Brücke, da ist 30 erlaubt. Und auf der A64 in Richtung Trierweiler, da ist 80 erlaubt. Dann haben wir noch einen Blitzer auf der Konzerbrück in Konz, da ist 50 erlaubt. Außerdem wird noch geblitzt auf der A602, Höhe Longich, wenn ihr dann Richtung Fell unterwegs seid, da ist 80 erlaubt. Und auf der L48 steht auch noch ein Blitzer bei Köverich, da ist 70 erlaubt. Und die letzte Meldung, die kommt von der A1 bei Riebenich, da steht wieder der Abstandsmesser. Also schön Fuß vom Gas und Abstand halten. Und wenn ihr noch was gesehen habt, dann gebt mir das doch gerne durch über die 0651 462 884 und die 0.
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1: Neu bei uns hier in Trier ist der kleine Marku. Dein Name bedeutet der Krieger. Und auch sein Geburtszwilling hat etwas Kriegerhaftes, denn er wurde von der FIFA als dreimaliger FIFA-Fußballer des Jahres ausgezeichnet. Zinedine Zidane wird heute 54 Jahre alt. Feiert schön, ihr zwei.
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1: Ich bin Jan-Henner Reitze. Die Rentenkommission hat ihre Reformvorschläge an die Bundesregierung übergeben und Bundeskanzler Friedrich Merz hat gleich bei der Übergabe erklärt, alle Empfehlungen komplett umsetzen zu wollen.
2: Die 33 Maßnahmen greifen ineinander und balancieren sich aus, betonte Merz bei der Pressekonferenz in Berlin. Auch Arbeitsministerin Baas sagte, dass es keine Rosinenpickerei geben dürfe. Einzelne Maßnahmen herauszunehmen, könne man sich nicht erlauben. Wichtigste Säule bleibt demnach die gesetzliche Rente, die auch nicht gekürzt werde, versprach der Kanzler. Hinzu kommen soll eine Kapitalrente, die von Arbeitnehmern und Arbeitgebern je zur Hälfte getragen wird. Die Renten sollen schwächer steigen als das Lohnniveau und das Renteneintrittsalter angehoben und an die Lebenserwartung gekoppelt werden. Tanja Wagner, Nachrichtenredaktion.
1: Wegen Terrorverdacht sind heute in Baden-Württemberg, Brandenburg und Hessen die Wohnungen von 5 Verdächtigen durchsucht worden. Vorgeworfen wird ihnen Mitgliedschaft in der Terrororganisation Islamischer Staat. Sie sollen Geld beschafft haben, für den IS nach Deutschland gekommen sein und die Vernetzung der Organisation vorangetrieben haben. Im ersten Halbjahr des Jahres werden in Deutschland voraussichtlich 12.900 Unternehmen Insolvenz anmelden. Das geht aus einer Prognose von Kreditreform hervor. Das wäre ein Anstieg von knapp 8% im Vergleich zum Vorjahr und der höchste Stand seit 2013. Und zum Fußball-Bundestrainer Julian Nagelsmann muss vor dem abschließenden WM-Gruppenspiel übermorgen von Deutschland gegen Ecuador entscheiden, wer den Ausfall von Nico Schlotterbeck ausgleicht. Alles deutet darauf hin, dass Antonio Rüdiger den Platz in der Innenverteidigung übernimmt.
3: Den ganz großen Druck hat die deutsche Mannschaft ja nicht mehr gegen Ecuador, denn der Gruppensieg ist ja schon perfekt. Aber ein Spannungsabfall soll natürlich unbedingt verhindert werden, damit die Mannschaft im Flow bleibt für das erste K.O.-Spiel am Montag kommender Woche. Während der Einsatz von Antonio Rüdiger in der Innenverteidigung relativ klar scheint, bleibt die Frage, wie viel der Bundestrainer im sportlich bedeutungslosen dritten Gruppenspiel noch wechselt. Zum Beispiel, ob Superjoker Dennis Undaf mal von Beginn an ran darf. Thomas Thonfeld, Sportredaktion.
1: Der WM-Spieltag heute Abend beginnt um 19 Uhr mit der Begegnung Portugal gegen Usbekistan.
0: Und jetzt noch mehr Informationen aus unserer Region.
4: Ich bin Dorothee Spira. Von Freitag bis Sonntag wird in der Trierer Innenstadt wieder das Altstadtfest gefeiert. Damit die Besucher unbeschwert feiern können, ist die Polizei wieder mit zahlreichen Kräften vor Ort und setzt erneut auf ihr bewährtes Sicherheitskonzept. Dazu gehören sichtbare Präsenz, Kontrollen sowie Zufahrtssperren an wichtigen Punkten der Innenstadt. Zusätzlich gilt während der Veranstaltungszeiten ein Verbot für Drohnenflüge über dem Festgelände. Die Polizei bittet die Besucher, bei Problemen die Einsatzkräfte anzusprechen und in Notfällen die 110 zu wählen.
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5: Auch heute wird es wieder richtig, richtig heiß hier bei uns in Trier. Bis zu 35 Grad bekommen wir. Und Regen oder Wolken sind jetzt nicht in Sicht. Gegen Nachmittag können da vereinzelt mal ein paar dazukommen. Aber leider immer noch keine erfrischende Tropfen von oben. Der kommt leider immer noch nicht. Und die nächsten Tage wird es ähnlich. Morgen bis zu 37 Grad. Und pünktlich zum Altstadtfest gegen das Wochenende wird es auch nochmal richtig viel heißer. Freitag können wir sogar bis zu 40 Grad bekommen.
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5: Aktuell haben wir 2 größere Staus hier bei uns im Trierer Stadtgebiet. Einmal auf der Südallee, da braucht ihr momentan 12 Minuten länger. Und wenn ihr am Kranufer unterwegs seid, ungefähr zwischen Römerbrücke und Kaiser-Wilhelm-Brücke, da sind es gerade 12 Minuten. Dann haben wir die Parkstraße Richtung Verteilerring, da sind 7 Minuten. Und auch auf der Bitburger Straße stadteinwärts, da ist immer mal wieder so ein bisschen Stop and Go. Gerade sind es 5 Minuten länger. Ansonsten ist gerade aber alles frei. Kommt gut und sicher an euer Ziel.
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5: Nach wie vor haben wir den Blitzeranhänger auf der Konrad-Adenauer-Brücke, da ist 30 erlaubt. Und auf der A64 in Richtung Trierweiler, da ist 80 erlaubt. Dann haben wir noch einen Blitzer auf der Konzerbrücke in Konz, da ist 50 erlaubt. Außerdem wird noch geblitzt auf der A602, Höhe Longich, wenn ihr dann Richtung Fell unterwegs seid, da ist 80 erlaubt. Und auf der L48 steht auch noch ein Blitzer bei Köverich, da ist 70 erlaubt. Und die letzte Meldung, die kommt von der A1 bei Riebenich. Da steht wieder der Abstandsmesser. Also schön Fuß vom Gas und Abstand halten. Und wenn ihr noch was gesehen habt, dann gebt mir das doch gerne durch über die 0651 462 884 und die 0.
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5: Um kurz nach zwei, hallöchen liebe Trierer. Ich hoffe, ihr seid bisher gut in den Tag gestartet. Ich habe heute auch wieder die besten Hits aller Zeiten für euch am Start. Unter anderem Zoe Wees mit Girls Like Us und den Anfang. Den macht jetzt Elo mit Hold On Tight.
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0: Pünktlich zum Sommer hat das Donna Mia am Kornmarkt gestern wieder die Türen für alle Trierer geöffnet. Fast 5 Monate hatten das Restaurant, aber auch andere Parteien wie das Wirtshaus oder das Casino geschlossen. Falco Weiß, Sie sind ja der Geschäftsführer hier. Was ist da denn nochmal genau passiert?
1: Es kam halt am 26.01. zu einem Brand im Keller im Wirtshaus, in einem der Versorgungsräume von denen. Dort ist dann wohl Waschmaschine und Trockner irgendwie in Brand geraten. Der Brandschaden an sich hielt sich eigentlich in Grenzen, hat sich auf den Raum bezogen, aber halt die Verrauchung und die betroffenen Stromleitungen des gesamten Gebäudes sind halt abgebrannt und deshalb konnten wir halt nicht wieder öffnen.
0: Ja, ein ziemlich harter Schlag, vor allem weil Sie selbst das Donna Mia ja erst ein Dreivierteljahr vorher übernommen hatten. Der entstandene Schaden liegt ja ungefähr im mittleren 6-stelligen Bereich. Wie sah das Ganze denn aus, wenn es ums Personal geht?
1: Wir sind Gott sei Dank versichert gegen sowas, auch mit dem Personalanteil, dass wir niemanden jetzt über die Schließungsphase aufgrund von Nichtzahlung von Leistungen entlassen mussten. Wir konnten halt 99% vom Stammpersonal halten. Es gab halt den Grundlohn, der wurde fortgezahlt. Bei den Minijobbern war es halt so, da haben wir einen Durchschnitt bekommen von den letzten 3 Monaten. Und wir haben halt auch angeboten, dass halt die Leute sich nochmal einen Minijob suchen, entweder in einem anderen Betrieb von uns in Saarlouis, in Donna Mia, oder halt auch hier im befreundeten Nachbarbetrieb in Louisiana.
0: Ja, da zeigt sich dann wieder, wie wichtig wirklich eine gute Versicherung ist. Ja, und eigentlich dachte man ja auch, dass es ziemlich schnell wieder Pizza und Pasta geben wird. Bürokratie, ganz viele Gutachter und Brandschutzinstandsetzungen haben die Wiedereröffnung dann aber doch schon ganz schön verschoben. Umso besser, dass es jetzt endlich soweit ist. Was ist denn geplant?
1: Ja, also wir machen die ganze Woche erstmal ganz leise auf, Soft-Opening-like, weil wir auch nicht wissen, was passiert. Es ist natürlich super heiß diese Woche, wo ich davon ausgehe, dass dann halt das Mittagsgeschäft nicht so stark wird, aber dagegen das Abendgeschäft. Am Freitag zum Altstadtfest machen wir ein kleines bisschen Party hier. Also wir machen dem Vorprogramm zum Altstadtfest bis zur Eröffnung, haben wir ein bisschen Musik auf der Terrasse und freuen uns darauf, dann ein paar Freunde und Gäste begrüßen zu dürfen.
0: Ja, passend also zum schönen Wetter kann man wieder auf dem Kornmarkt die Sonne genießen und lecker essen gehen.
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0: halb drei. 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
1: Mit Dorothee Spierer, schönen Dienstag zusammen. Eine Studie der Universität Trier zeigt, dass schon kleine Änderungen in der Formulierung die Ergebnisse von Klimawandelumfragen beeinflussen können. Die Forschenden haben gemeinsam mit der Reichsuniversität Groningen untersucht, wie unterschiedlich Menschen auf leicht veränderte Fragestellungen reagieren. Dabei stieg der Anteil der Befragten mit großer Sorge vor den Folgen des Klimawandels von 33 auf rund 40%, obwohl nur ein einziges Wort verändert wurde. Die Wissenschaftler sehen darin einen wichtigen Hinweis für die Bewertung bisheriger Umfrageergebnisse. Künftige Befragungen könnten dadurch noch genauer und aussagekräftiger gestaltet werden. Am kommenden Wochenende verwandelt sich die Trierer Innenstadt wieder in eine große Festmeile. Die Polizei Trier setzt dabei auf ein bewährtes Sicherheitskonzept mit uniformierten und zivilen Einsatzkräften. Besonderes Augenmerk liegt unter anderem auf dem Jugendschutz rund um den Viehmarkt sowie auf den bekannten Zufahrtssperren zum Schutz der Besucher. Außerdem gilt während des Altstadtfestes ein Drohnenflugverbot über dem Veranstaltungsgelände und im Umkreis von 100 Metern. Die Polizei wünscht allen Gästen ein friedliches und sicheres Fest. Die Polizeiinspektion Trier blickt auf ein durchschnittliches Wochenende mit insgesamt 148 Einsätzen zurück. Darunter waren 25 Strafanzeigen und 30 Verkehrsunfälle. Nachdem im Südbad am Sonntag mehrere Menschen wegen Kreislaufproblemen infolge der Hitze medizinisch versorgt werden mussten, weist die Polizei jetzt darauf hin, ausreichend zu trinken und Rettungswege freizuhalten. Außerdem werden Zeugen gesucht, nachdem Kinder am Südbahnhof mit Feuerwerkskörpern gezündelt und dabei einen Böschungsbrand verursacht haben. Zum Sport. Das Bowling-Team der Lebenshilfe Trier hat erfolgreich an den Special Olympics Nationalen Spielen im Saarland teilgenommen. Die neun Athletinnen und Athleten gewannen insgesamt eine Gold-, eine Silber- und 3 Bronzemedaillen. Besonders erfolgreich war Erik Fassbinder, der sich in seiner Leistungsgruppe die Goldmedaille sah.

0: Nahverkehr in der Region einfacher, verlässlicher und attraktiver gemacht, hieß es von den Verantwortlichen. Gleichzeitig wurde betont, dass Themen wie Digitalisierung, nachhaltige Mobilität und die Anbindung des ländlichen Raums auch künftig im Mittelpunkt stehen werden.
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2: Zu dem Wetter bleibt mir eigentlich nicht viel zu sagen, außer es wird verdammt warm heute wieder. Bis zu 35 Grad und leider Regen ist leider nicht in sich, keine Erfrischung von oben. Gegen Nachmittag können vereinzelt ein paar Wolken dazukommen, aber die bleiben auch trocken, da kommt nichts runter. Und die nächsten Tage wird's ähnlich, morgen bis zu 37 Grad und auch kein Regen in Sicht.
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2: Aktuell haben wir zwei größere Staus hier bei uns im Trierer Stadtgebiet. Einmal auf der Südallee, da braucht ihr momentan 12 Minuten länger. Und wenn ihr am Kranufer unterwegs seid, ungefähr zwischen Römerbrücke und Kaiser-Wilhelm-Brücke, da sind es gerade 12 Minuten. Dann haben wir die Parkstraße Richtung Verteilerring, da sind 7 Minuten. Und auch auf der Bitburger Straße stadteinwärts, da ist immer mal wieder so ein bisschen Stop and Go, gerade sind es 5 Minuten länger. Ansonsten ist gerade aber alles frei. Kommt gut und sicher an euer Ziel.
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2: Nach wie vor haben wir den Blitzeranhänger auf der Konrad-Adenauer-Brücke, da ist 30 erlaubt. Und auf der A64 in Richtung Trierweiler, da ist 80 erlaubt. Dann haben wir noch einen Blitzer auf der Konzerbrücke in Konz, da ist 50 erlaubt. Außerdem wird noch geblitzt auf der A602, Höhe Longich, wenn ihr dann Richtung Fell unterwegs seid, da ist 80 erlaubt. Und auf der L48 steht auch noch ein Blitzer bei Köverich, da ist 70 erlaubt. Und die letzte Meldung, die kommt von der A1 bei Riebenich, da steht wieder der Abstandsmesser. Also schön Fuß vom Gas und Abstand halten. Und wenn ihr noch was gesehen habt, dann gebt mir das doch gerne durch über die 0651 462 884 und die 0.
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4: Heute im frühen Handel ist der DAX deutlicher unter die 25.000-Punkte-Marke gefallen. Seitdem verharrt das Börsenbarometer auf diesem Kursniveau. Am Nachmittag liegt der DAX bei 24.901 Punkten. Das sind 1% weniger als gestern. Der Grund, die Anleger hier wie anderswo nehmen Gewinne bei den zuvor stark gestiegenen Tech-Aktien mit. Auch wird eine schwächere Wall Street-Eröffnung später am Nachmittag erwartet. Unter den Standardwerten heißen bisher die größten Verlierer Siemens Energy, der DAX Neuling Hoch, Tief und Infineon. Zulegen können dagegen SAP, Deutsche Telekom und Scout24. Der Euro ist am Nachmittag auf 1,1395 Dollar abgerutscht. Aus Frankfurt, Klaus Bente.
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1: 23. Juni 2003. Outlandish steigen mit Aisha in die Charts ein. Wenn man internationale Zusammenarbeit an einem musikalischen Beispiel beschreiben sollte, würde sich Aisha bestens dazu eignen. Ein algerisches Volkslied auf Französisch, geschrieben von einem Franzosen, zuerst gesungen von einem Algerier, interpretiert von drei Dänen auf Englisch. Als Hip-Hop-Song, okay. Aber nochmal langsam. 1996 schreibt der französische Songwriter Jean-Jacques Goldman das Lied Aisha. Ein klassisches Liebeslied, in dem besagte Aisha angehimmelt wird. Alles würde er für Aisha tun, ihr Perlen und Juwelen schenken. Gesungen wird es zuerst vom algerischen Raï-Star Khaled. Raï, das ist ein algerischer, sehr angesagter Volksmusikstil. Khaleds Version macht auch außerhalb der Raï-Szene schnell die Runde und wird von vielen anderen Künstlern interpretiert. Es gibt ca. 20 verschiedene Versionen in vielen verschiedenen Sprachen und in vielen verschiedenen Stilen. Ob Dancehall, Techno oder sogar Salsa. Das Lied geht Ende der 90er wirklich um die ganze Welt. Bis es eines Tages in Dänemark landet. Die drei Jungs von Outlandish machen seit 1997 zusammen Musik. Anfang der Nullerjahre haben sie sich in Dänemark zwar schon einen Namen gemacht, aber sie wollen mehr. Sie wollen international erfolgreich sein. Als sie Aisha hören, wissen sie, das ist unsere Chance. Sie übersetzen den Text ins Englische und geben ihren ganz eigenen musikalischen Stil dazu und landen damit in Deutschland direkt ganz oben in den Charts.

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1: Ich bin Jan-Henner Reitzer. Bundeskanzler Friedrich Merz will alle Vorschläge der Rentenkommission für eine Reform umsetzen. Es sind insgesamt 33 und teilweise sind sie umstritten. Die Vorschläge sind heute in Berlin übergeben worden und Merz erklärte, keine der Empfehlungen ändern zu wollen.
2: Ohne Reformen würden unweigerlich das Rentenniveau sinken und die Beiträge steigen. Mit dieser Reform können wir das umkehren.
1: Zum Beispiel soll das Rentenalter in kleinen Schritten über 67 steigen. Außerdem soll eine Kapitalrente eingeführt werden. Das heißt, Arbeitgeber und Arbeitnehmer zahlen Teile vom Einkommen in einen Aktienfonds, um Kapital fürs Alter anzusparen. Altersteilzeit soll erst mit 58 Jahren beginnen können und nicht mehr mit 55. Der Anteil von Studiengängen mit Zugangsbeschränkungen in Deutschland geht weiter zurück. Wer sich zum kommenden Wintersemester an einer Universität einschreiben möchte, muss nur noch bei rund einem Drittel der Angebote einen bestimmten Abischnitt erfüllen oder einen Eignungstest machen, heißt es vom Zentrum für Hochschulentwicklung.
3: Nächtelanges Büffeln für einen Top-Abi-Durchschnitt ist nicht mehr unbedingt nötig. Die allermeisten Studierenden, die können nämlich nun das Fach und auch die Hochschule wählen, sagen die Forschenden. Und selbst in NC-Studienfächern wie Medizin oder Pharmazie, da ist die Chance nun größer, einen Platz zu ergattern, weil das Angebot zunimmt. Aber es gibt regionale Unterschiede. In Berlin zum Beispiel gibt es häufiger Zugangsbeschränkungen als in Rheinland-Pfalz. Claudia Wächter, Nachrichtenredaktion.
1: Die Ukraine und Russland setzen ihre gegenseitigen Angriffe fort. Die Ukraine soll wieder ein Ölterminal auf der von Russland annektierten Insel Krim getroffen haben. Bei russischen Raketenangriffen auf die Ukraine kamen im Südosten des Landes mindestens 3 Menschen ums Leben. Die aktuelle Hitzewelle hat zu einem Temperaturrekord in Frankreich geführt. Mit 21,6 Grad wurde die höchste Durchschnittstemperatur einer Nacht seit Beginn der Aufzeichnungen im Jahr 1947 gemessen. Tagsüber sind in Frankreich schon 43 Grad erreicht worden. In diese Richtung geht es auch noch in Deutschland. Es werden auch noch 40 Grad und mehr erwartet.
0: Und jetzt noch mehr Informationen aus unserer Region.
4: Ich bin Dorothee Spira. Wie besorgt sind Menschen wegen des Klimawandels? Laut einer neuen Studie der Universität Trier hängt die Antwort auch davon ab, wie die Frage gestellt wird. Gemeinsam mit Forschenden aus den Niederlanden wurde festgestellt, dass bereits eine minimale Änderung in der Formulierung deutlich andere Ergebnisse hervorbringen kann. In einem Versuch stieg der Anteil der besonders besorgten Befragten um mehrere Prozentpunkte an. Die Forschenden empfehlen deshalb, Umfrageergebnisse künftig noch genauer im Zusammenhang mit der jeweiligen Fragestellung zu betrachten.
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5: Eigentlich haben wir ja schon so ein schönes Sommerfeeling bei uns, aber man kommt schon echt ins Schwitzen, wenn man rausgeht. Über 30 Grad haben wir heute und die nächsten Tage wird's noch wärmer.
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5: Es ist gerade ein bisschen was los auf den Straßen. Das heißt, an manchen Stellen verliert ihr so ein paar Minuten, aber nirgendwo so wirklich viel. Wir fangen mal an auf der Bitburger Straße stadteinwärts. Da braucht ihr gerade 4 Minuten länger. Und auch auf der Zurmeiner Straße Richtung Verteilerring sind es 4 Minuten. Und auch auf der Parkstraße Richtung Verteilerring braucht ihr 4 Minuten länger. Dann dauert es aber so ein bisschen länger am Kranenufer Richtung Römerbrücke. Da sind es 8 Minuten mehr. Habt auf jeden Fall eine gute und auch sichere Fahrt.
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5: Ein Blitzer steht gerade auf der A64 bei Grevenich, da dürft ihr 100 fahren. Ein weiterer auf der Konrad-Adenauer-Brücke, da ist 30 erlaubt. Dann schauen wir mal auf die A64, kurz nach der Biberbach-Talbrücke Richtung Trier, da dürft ihr 80 fahren. Und dann steht noch ein Blitzer auf der L151, ungefähr auf der Höhe Fastrau Richtung Kenn, da ist 100 erlaubt und ein weiterer Blitzer. Wir starten mal auf der A64 auf der Höhe Grevenich. Da steht ein Blitzer, da dürft ihr 100 fahren. Ein weiterer steht bei uns auf der Konrad-Adenauer-Brücke, da ist 30 erlaubt. Und dann schauen wir auf die A64 kurz nach der Biberbach-Talbrücke Richtung Trier, da dürft ihr 80 fahren. Ein weiterer Blitzer steht auf der L151 bei Fastrau in Richtung Kenn, da dürft ihr 100 fahren. Und ein weiterer steht auf der A602 bei Kirsch, da ist 80 erlaubt. Und zu guter Letzt haben wir noch ein Abstandsmesser auf der A1 auf der Höhe Rievenich. So, und wenn ihr jetzt auch noch einen Blitzer gesehen habt, dann meldet euch gerne über die 0651 462 884 und die 0.
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5: Hi zusammen, wir haben gerade kurz nach drei. Ich bin Leo und ich darf euch durch diesen Nachmittag begleiten. Können auch Frauen zur Bundeswehr gehen? Das klingt für viele vielleicht erstmal ungewohnt, aber natürlich können sie das. Christina kommt aus Trier und ist seit Jahren erfolgreich beim Bund. Nach den nächsten zwei Hits hören wir deswegen mal ein bisschen was über ihren Werdegang.
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0: Soldat werden ist Männersache. Das zumindest denken viele Menschen, wenn sie an die Bundeswehr denken. Aber mit diesem Vorurteil ist jetzt Schluss. Denn wir haben eine echte Powerfrau aus Trier zu Gast im Antennestudio. Christina erzählt uns von ihrem Werdegang beim Bund.
1: Ich bin Hauptbootsmann Christina, bin zurzeit eingesetzt als Karriereberaterin in Trier. Ich bin jetzt knapp 11 Jahre bei der Bundeswehr und meine Wiege war nicht die Beratung, sondern die Fernmelde- und elektronische Aufklärung. Wow, ein geheimer Bereich. In Daun war ich 10 Jahre lang und durfte dort, sagen wir mal, geheimdienstähnlichen Aufgaben nachgehen.
0: Das klingt ja schon mal ziemlich spannend. Was kann man sich denn unter Fernmeldewesen und elektronischer Aufklärung vorstellen?
1: Also grundlegend unterscheidet man da in zwei verschiedenen Richtungen. Es gibt die beweglichen Teile, das klassische Bild des Soldaten, der durch den Wald läuft und Dinge tut. Die haben aber nicht nur den reinen Kampfauftrag, sondern den Aufklärungsauftrag. Dasselbe gibt es im stationären, im nicht beweglichen Bereich. Es ist entweder Sprachaufklärung, Tastfunk, also Morse, oder elektronische Aufklärung. Denn das Ziel dieser ganzen Richtung ist, Informationsüberlegenheit herzustellen. Was bedeutet das? Wenn ich weiß, dass irgendetwas passieren kann, kann ich Maßnahmen ergreifen, damit es gar nicht erst dazu kommt.
0: Klingt nach einer Menge Verantwortung. Und genau das war Christina auch bei ihrer Berufswahl wichtig. Warum sie sich für die Bundeswehr entschieden hat und wem sie den Karriereweg ans Herz legen würde, verrät sie uns nachher noch. Also bleibt gerne dran, liebe Trierer.
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1: Mit Dorothee Spierer, schönen Dienstag zusammen. Eine Studie der Universität Trier zeigt, dass schon kleine Änderungen in der Formulierung die Ergebnisse von Klimawandelumfragen beeinflussen können. Die Forschenden haben gemeinsam mit der Reichsuniversität Groningen untersucht, wie unterschiedlich Menschen auf leicht veränderte Fragestellungen reagieren. Dabei stieg der Anteil der Befragten mit großer Sorge vor den Folgen des Klimawandels von 33 auf rund 40%, obwohl nur ein einziges Wort verändert wurde. Die Wissenschaftler sehen darin einen wichtigen Hinweis für die Bewertung bisheriger Umfrageergebnisse. Künftige Befragungen könnten dadurch noch genauer und aussagekräftiger gestaltet werden. Am kommenden Wochenende verwandelt sich die Trierer Innenstadt wieder in eine große Festmeile. Die Polizei Trier setzt dabei auf ein bewährtes Sicherheitskonzept mit uniformierten und zivilen Einsatzkräften. Besonderes Augenmerk liegt unter anderem auf dem Jugendschutz rund um den Viehmarkt sowie auf den bekannten Zufahrtssperren zum Schutz der Besucher. Außerdem gilt während des Altstadtfestes ein Drohnenflugverbot über dem Veranstaltungsgelände und im Umkreis von 100 Metern. Die Polizei wünscht allen Gästen ein friedliches und sicheres Fest. Die Polizeiinspektion Trier blickt auf ein durchschnittliches Wochenende mit insgesamt 148 Einsätzen zurück. Darunter waren

0: an den Special Olympics Nationalen Spielen im Saarland teilgenommen. Die neun Athletinnen und Athleten gewannen insgesamt eine Gold-, eine Silber- und 3 Bronzemedaillen. Besonders erfolgreich war Erik Fassbinder, der sich in seiner Leistungsgruppe die Goldmedaille sicherte. 3 weitere Sportler wurden mit Ehrenmedaillen ausgezeichnet, nachdem sie ihre Leistungen aus der Qualifikation deutlich übertroffen hatten. Und das Beste kommt zum Schluss. Der Verkehrsverbund Region Trier feiert sein 25-jähriges Bestehen. Bei einem Festakt in Trier würdigten Vertreter aus Politik, Wirtschaft und Mobilitätsbranche die Entwicklung des Verbunds seit seiner Gründung im Jahr 2001. Der VRT habe den öffentlichen Nahverkehr in der Region einfacher, verlässlicher und attraktiver gemacht, hieß es von den Verantwortlichen. Gleichzeitig wurde betont, dass Themen wie Digitalisierung, nachhaltige Mobilität und die Anbindung des ländlichen Raums auch künftig im Mittelpunkt stehen werden.
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2: Draußen sieht's ja eigentlich echt schön und klar aus, aber wenn man mal rausgeht, dann kommt man echt ins Schwitzen, denn wir haben heute über 30 Grad. Und in den nächsten Tagen wird's sogar noch wärmer bei uns.
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2: Es dauert gerade ein bisschen länger auf der Bitburger Straße stadteinwärts, da braucht ihr 5 Minuten länger. Und auch auf der Löbstraße Richtung Verteilerring sind es 5 Minuten mehr. Noch länger dauert es aber am Kranenufer Richtung Römerbrücke, da sind es 10 Minuten mehr. Eine gute und auch sichere Fahrt euch.
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2: Ein Blitzer steht bei uns auf der Konrad-Adenauer-Brücke, da dürft ihr 30 fahren. Ein weiterer auf der A64 kurz nach der Biberbachtal-Brücke Richtung Trier, da ist 80 erlaubt. Auf der L151 ungefähr auf der Höhe Fastrau in Richtung Kenn, da dürft ihr 100 fahren. Und dann steht noch ein Blitzer auf der Koblenzer Straße bei Quint, stadteinwärts, da ist 40 erlaubt. Und außerdem noch auf der A602 bei Kirsch, da dürft ihr 80 fahren. Und zu guter Letzt haben wir dann noch auf der A1 einen Abstandsmesser bei Rievenich. Und wenn ihr jetzt auch noch einen Blitzer gesehen habt, dann meldet euch gerne über die 0651 462 884 und die 0.
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0: So klingen die besten Hits aller Zeiten hier bei der Antenne Trier. Ich bin Leonie, schön, dass ihr dabei seid. Im Urlaub schnell die Route checken, ein Foto verschicken oder Musik streamen. Meistens denkt man sich, ja, Roaming ist ja heute kein Problem mehr. Stimmt aber nur teilweise, denn je nach Land, Schiff oder WLAN-Anruf kann es trotzdem teuer werden. Was ihr wissen müsst, das klären wir jetzt.
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0: Marco, Roaming ist doch in der EU kostenlos. Wo lauern denn da noch Kostenfallen?
2: In der EU gilt grundsätzlich Roam like at home. Das heißt, telefonieren, SMS und surfen kostet in EU-Ländern sowie zu Hause. Dazu kommen auch Norwegen, Island und Liechtenstein. Aber das gilt eben nicht automatisch für jedes Urlaubsland in Europa. In der Schweiz, in der Türkei oder auch bei bestimmten anderen Reisezielen sollte man vorher beim Anbieter mal nachschauen. Richtig teuer kann es außerdem auf Fähren, Kreuzfahrtschiffen oder im Flugzeug werden. Da läuft die Verbindung teilweise über Satellit oder eben spezielle Bordnetze und dafür gelten die normalen EU-Roaming-Regeln nicht.
0: Was sollte man denn vor der Reise einstellen, damit es dann eben keine böse Überraschung gibt?
2: Also am besten vor der Reise kurz in die Tarifinfos reinschauen. Ist mein Urlaubsland inklusive oder brauche ich ein Datenpaket? Außerhalb der EU kann es sinnvoll sein, Datenroaming auszuschalten und nur WLAN zu nutzen oder eben für längere Reisen eine lokale SIM oder eSIM zu buchen. Auf Schiffen und im Flugzeug am besten Flugmodus aktivieren, damit sich das Handy eben nicht automatisch in ein teures Netz einwählt. Auch wichtig, WLAN-Calls können im Ausland extra kosten, je nach Anbieter. Wer also auf Nummer sicher gehen will, deaktiviert WLAN-Anrufe im Urlaub oder fragt vorher beim Mobilfunkanbieter nach.
0: Danke Marco und morgen geht's weiter mit dem Klassiker am Flughafen. Was eigentlich tun, wenn der Koffer nicht ankommt?
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1: Ich bin Jan-Henner Reitze. Die vorgelegten Reformvorschläge der Rentenkommission betreffen alle, die arbeiten, Unternehmen, junge Menschen wie auch alle, die schon Rente bekommen. Bundeskanzler Friedrich Merz und Arbeitsministerin Bärbel Baas haben die Vorschläge heute entgegengenommen und wollen sie komplett umsetzen. Kritik kommt von Arbeitgebern, Gewerkschaften und Sozialverbänden.
2: Altersarmut könnte sich verschärfen, besonders langjährige Arbeitnehmer durch den Wegfall der Frührente benachteiligt werden, lautet die Sorge von Sozialverbänden und Gewerkschaften. Die Arbeitgeberseite stört dagegen, dass sie die neue Kapitalrente zusätzlich mitbezahlen soll. 2040 stehen einer Person im Rentenalter laut Kommission nur noch zwei Beschäftigte gegenüber. Deshalb müssten alle einen Beitrag leisten, heißt es. Die Renten sollen nicht mehr so stark steigen wie die Löhne, Jüngere erst später in Rente gehen können. Auch sollen künftig Selbstständige, Politiker und Minijobber mit einzahlen. Tanja Wagner, Nachrichtenredaktion.
1: Im Iran sind durch einen Cyberangriff wieder mehrere staatliche Banken lahmgelegt worden. Um unerlaubte Zugriffe zu verhindern, sind Karten aller Kunden gesperrt worden, auch Online-Banking geht nicht mehr. Private Banken sind nicht betroffen. Hackerangriffe gelten im Iran als Form des Protests gegen das islamische Staatssystem. Diebstahl hat im Einzelhandel im vergangenen Jahr einen so großen Schaden angerichtet wie noch nie. Nach Zahlen des Handelsforschungsinstituts EHI wurden Waren im Wert von mehr als 4,3 Milliarden Euro gestohlen. Ein Plus von gut 3% im Vergleich zum Vorjahr.
3: Nicht nur die Kunden greifen zu, auch Mitarbeiter und Lieferanten. Doch den weitaus größten Schaden verursacht der Diebstahl durch Kunden. Das Paar Socken mal eben in die Tasche fallen lassen, die Packung Käse unauffällig im Rucksack verschwinden lassen. Das an sich sind zwar kleine Fälle, doch sie summierten sich zusammen mit größeren Diebstählen im vergangenen Jahr auf einen Schaden von gut 3 Milliarden Euro. Die Diebstähle der Mitarbeiter belaufen sich auf 910 Millionen Euro. Lea Matschulat, Nachrichtenredaktion.
1: In Hessen ist ein Kleinflugzeug abgestürzt. Das Unglück passiert auf einem Segelflugplatz in Polheim. An Bord der Propellermaschine waren zwei Menschen. Weitere Einzelheiten sind noch unklar.
0: Und jetzt noch mehr Informationen aus unserer Region.
4: Ich bin Dorothee Spierer. Von Freitag bis Sonntag wird in der Trierer Innenstadt wieder das Altstadtfest gefeiert. Damit die Besucher unbeschwert feiern können, ist die Polizei wieder mit zahlreichen Kräften vor Ort und setzt erneut auf ihr bewährtes Sicherheitskonzept. Dazu gehören sichtbare Präsenz, Kontrollen sowie Zufahrtssperren an wichtigen Punkten der Innenstadt. Zusätzlich gilt während der Veranstaltungszeiten ein Verbot für Drohnenflüge über dem Festgelände. Die Polizei bittet die Besucher, bei Problemen die Einsatzkräfte anzusprechen und in Notfällen die 110 zu wählen.
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5: Eigentlich haben wir ja schon so ein schönes Sommerfeeling bei uns, aber man kommt schon echt ins Schwitzen, wenn man rausgeht. Über 30 Grad haben wir heute und die nächsten Tage wird's noch wärmer.
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5: Auf einigen Straßen in der Innenstadt verliert ihr gerade so ein paar Minuten, so 2-3 Minuten vielleicht. Aber ein bisschen länger dauert's auf dem Kranenufer Richtung Römerbrücke. Da braucht ihr 6 Minuten länger. Und dann braucht ihr noch 7 Minuten länger auf der Parkstraße Richtung Verteilerring. Eine gute und auch sichere Fahrt euch.
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5: Bei uns stehen gerade wirklich einige Blitzer und wir starten mal auf der Konrad-Adenauer-Brücke, da dürft ihr 30 fahren. Ein weiterer Blitzer steht auf der Zurmeiner Straße Richtung Innenstadt, da ist 50 erlaubt. Auf der A64 kurz nach der Biberbachtalbrücke Richtung Trier, da ist 80 erlaubt. Und dann schauen wir mal auf die B53 Richtung Erang, da ist 50 erlaubt. Und auf der L151 auf der Höhe Fastrau Richtung Kenn, da dürft ihr 100 fahren. Einen weiteren Blitzer, den haben wir dann auch noch auf der A602 bei Kirsch, da ist 80 erlaubt. Und bei Quint auf der Koblenzer Straße stadteinwärts dürft ihr 40 fahren. Und zu guter Letzt haben wir dann auch noch einen Abstandsmesser, der steht auf der A1 bei Rievenich. Und wenn ihr jetzt auch noch einen Blitzer gefunden habt, dann meldet euch doch gerne bei uns über die 0651 462 884 und die 0.
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5: Schön, dass ihr dabei seid. Kurz nach vier haben wir es gerade. Und wenn ihr noch nicht wisst, was ihr in der Trierer City so machen wollt, dann habe ich da was für euch. Eine neue Folge Veranstaltungstipps hören wir gleich. Aber jetzt geht's hier erstmal weiter mit Falco und Rock Me Amadeus. Und danach hören wir noch Taylor Swift mit Anti-Hero.
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0: Einen schönen Dienstag euch. Ihr seid hier bei Antenne Trier.
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2: Ein eigenes Buch schreiben, das würde ich auch gerne mal machen. Für alle, denen es jetzt genauso geht oder die vielleicht schon dabei sind. Ihr könnt von 17 bis 18 Uhr zum Buchclub der jungen Schreibenden in die Stadtbücherei Trier kommen. Dort könnt ihr euch austauschen, Ideen sammeln oder einfach mal erzählen, worum es denn in euren Geschichten geht. Wenn ihr euch da unsicher seid vielleicht oder vielleicht auch einfach eine Meinung braucht, kommt doch auf jeden Fall mal vorbei. Auch heute findet am Nationalfeiertag in Luxemburg wieder das City Sounds Festival statt. Heute sogar mit einem kostenlosen Auftritt von One Republic um 21 Uhr. Davor spielen Popmusiker wie Clock Clock. Freut euch also auf einen unvergesslichen und musikalischen Abend am Place du Glacis. Alle weiteren Infos sowie das Programm findet ihr auf visitluxemburg.com. Und für alle älteren Sing-Fans haben wir vielleicht auch noch den richtigen Tipp. Bei Just Sing für Senioren und Seniorinnen mit Julia Reinbach kann jeder, sogar ohne Vorkenntnisse, in der Tufa mitsingen. Gesungen werden nur deutsche Lieder, die auch jeder kennt. Sitzplätze, Kaffee und Tee gibt's natürlich auch. Losgesungen wird morgen früh um 10.30 Uhr. Tickets könnt ihr bei Ticket Regional kaufen.
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0: Ich habe da mal eine Frage an euch, liebe Triererinnen. Könnt ihr euch vorstellen, bei der Bundeswehr zu arbeiten? Christina aus Trier macht das nämlich schon seit 11 Jahren erfolgreich. Sie hat zum Beispiel schon geheime Aufklärungsarbeit geleistet. Warum Christina sich für diesen außergewöhnlichen Beruf bei der Bundeswehr entschieden hat, das hören wir in etwa 20 Minuten.
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1: Mit Dorothee Spierer, schönen Dienstag zusammen. Eine Studie der Universität Trier zeigt, dass schon kleine Änderungen in der Formulierung die Ergebnisse von Klimawandelumfragen beeinflussen können. Die Forschenden haben gemeinsam mit der Reichsuniversität Groningen untersucht, wie unterschiedlich Menschen auf leicht veränderte Fragestellungen reagieren. Dabei stieg der Anteil der Befragten mit großer Sorge vor den Folgen des Klimawandels von 33 auf rund 40%, obwohl nur ein einziges Wort verändert wurde. Die Wissenschaftler sehen darin einen wichtigen Hinweis für die Bewertung bisheriger Umfrageergebnisse. Künftige Befragungen könnten dadurch noch genauer und aussagekräftiger gestaltet werden. Am kommenden Wochenende verwandelt sich die Trierer Innenstadt wieder in eine große Festmeile. Die Polizei Trier setzt dabei auf ein bewährtes Sicherheitskonzept mit uniformierten und zivilen Einsatzkräften. Besonderes Augenmerk liegt unter anderem auf dem Jugendschutz rund um den Viehmarkt sowie auf den bekannten Zufahrtssperren zum Schutz der Besucher. Außerdem gilt während des Altstadtfestes ein Drohnenflugverbot über dem Veranstaltungsgelände und im Umkreis von 100 Metern. Die Polizei wünscht allen Gästen ein friedliches und sicheres Fest. Die Polizeiinspektion Trier blickt auf ein durchschnittliches Wochenende mit insgesamt 148 Einsätzen zurück. Darunter waren 25 Strafanzeigen und 30 Verkehrsunfälle. Nachdem im Südbad am Sonntag mehrere Menschen wegen Kreislaufproblemen infolge der Hitze medizinisch versorgt werden mussten, weist die Polizei jetzt darauf hin, ausreichend zu trinken und Rettungswege freizuhalten. Außerdem werden Zeugen gesucht, nachdem Kinder am Südbahnhof mit Feuerwerkskörpern gezündelt und dabei einen Böschungsbrand verursacht haben. Zum Sport. Das Bowling-Team der Lebenshilfe Trier hat erfolgreich an den Special Olympics Nationalen Spielen im Saarland teilgenommen. Die 9 Athletinnen und Athleten gewannen insgesamt eine Gold-, eine Silber- und 3 Bronzemedaillen. Besonders erfolgreich war Erik Fassbinder, der sich in seiner Leistungsgruppe die Goldmedaille sicherte. 3 weitere Sportler wurden mit Ehrenmedaillen ausgezeichnet, nachdem sie ihre Leistungen aus der Qualifikation deutlich übertroffen hatten. Und das Beste kommt zum Schluss. Der Verkehrsverbund Region Trier feiert sein 25-jähriges Bestehen. Bei einem Festakt in Trier würdigten Vertreter aus Politik, Wirtschaft und Mobilitätsbranche die Entwicklung des Verbunds seit seiner Gründung im Jahr 2001. Der VRT habe den öffentlichen Nahverkehr in der Region einfacher, verlässlicher und attraktiver gemacht, hieß es von den Verantwortlichen. Gleichzeitig wurde betont, dass Themen wie Digitalisierung, nachhaltige Mobilität und die Anbindung des ländlichen Raums auch künftig im Mittelpunkt stehen werden.

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1: Es dauert gerade länger auf dem Kranenufer, einmal in Fahrtrichtung Römerbrücke, da sind es 5 Minuten mehr und in Fahrtrichtung Kaiser-Wilhelm-Brücke sind sogar 12 Minuten mehr. Eine gute und auch sichere Fahrt euch.
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1: Ein Blitzer steht bei uns gerade auf der Konrad-Adenauer-Brücke, da dürft ihr 30 fahren. Ein weiterer ist auf der Zur-Mainer-Straße stadteinwärts, da ist 50 erlaubt. Und dann steht noch ein Blitzer auf der A64, kurz nach der Biberbachtal-Brücke Richtung Trier, da ist 80 erlaubt. Und wir schauen mal auf die L151 auf der Höhe Fastrau Richtung Kenn, da ist 100 erlaubt. Und auf der A602 bei Kirsch dürft ihr 80 fahren. Und zu guter Letzt haben wir noch einen Abstand. Und der steht auf der A1 bei Rievenich. Und wenn ihr auch noch einen Blitzer gesehen habt, dann meldet euch doch gerne bei uns über die 0651 462 884 und die 0.
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0: Einen schönen Dienstag euch, ihr seid hier bei Antenne Trier. Als Frau bei der Bundeswehr arbeiten, klingt für viele vielleicht erstmal undenkbar, aber sie zeigt, dass es geht. Hauptbootsmann Christina. Seit 11 Jahren ist sie mittlerweile dabei und ist in dieser Zeit unter anderem geheimen Aufklärungsaufträgen nachgegangen. Was ihr bei der Wahl ihres Berufes wichtig war, verrät sie uns im Interview.
1: Für mich war wichtig, einer Tätigkeit nachzugehen, nicht nur des schnöden Mammuts willen, sondern der einen gewissen Mehrwert hat. Nicht nur für mich. Es muss kein Nobelpreis sein, aber es sollte eine Beschäftigung sein, die mich mehr erfüllt. Und dort konnte ich tagtäglich, quasi im scharfen Schuss, ja, zur Sicherheit beitragen. Und wenn man zu meinem Background weiß, dass ich nicht in Deutschland geboren bin, Deutschland ist meine Wahlheimat, und ich bin überaus dankbar, deutscher Staatsbürger sein zu dürfen, weil zum Beispiel die Werte des Sozialstaatprinzips weltweit einmalig sind und wichtig sind. Und dort kann ich jene schützen.
0: Was muss man denn aus deiner Sicht mitbringen, um Karriere bei der Bundeswehr machen zu können?
1: Also grundlegend stehe ich hier jetzt nicht als Mann, ja, ich bin eine Frau und ich wurde auch nicht gezogen, ich bin freiwillig zu den Streitkräften. Und wenn man als Frau vor so einer Entscheidung steht, dann braucht man ganz klar ein paar Haare auf der Zunge, ja. Man ist nach wie vor, ob man im Fachbereich, medizinischen Bereich, wo auch immer eingesetzt, in einer Männerdomäne. Und darauf muss man Bock haben. Aber meine subjektive, aber ganz klare Erfahrung besagt, wenn du dich einmal durchgesetzt hast und bewiesen hast, dass du Kamerad bist, dass du genauso ziehst, kannst und tust, dann stehen die Männer und die Frauen wie ein Fels hinter dir.
0: Also man sollte selbstbewusst und nicht auf den Mund gefallen sein. Ist notiert. Übrigens, liebe Trierer, Christina und einige ihrer Kameradinnen und Kameraden werden gemeinsam mit uns beim Altstadtfest auf der Bühne stehen. Ihr findet uns in der Brotstraße mit lokalen Acts wie Ally and Friends oder Replay und natürlich noch mehr Infos rund um die Bundeswehr.
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1: Ich bin Jan-Henner Reitze. Die Bundesregierung will alle 33 Reformempfehlungen der Rentenkommission umsetzen, die heute vorgelegt wurden, trotz Kritik von verschiedenen Seiten. Vorgesehen ist zum Beispiel, dass Arbeitgeber und Arbeitnehmer neben den Rentenbeiträgen auch in eine Kapitalrente einzahlen sollen. Das Rentenalter soll langsam über 67 Jahre hinaus steigen. Wirtschaftsexperten bezweifeln zum Beispiel, dass die Änderungen ausreichen, um das Rentensystem langfristig zu stabilisieren. Im Rahmen von Ermittlungen gegen mutmaßliche Mitglieder der Terrororganisation Islamischer Staat hat die Bundesanwaltschaft Wohnungen in mehreren Bundesländern durchsuchen lassen, in Baden-Württemberg, Brandenburg und Hessen. Ermittelt wird gegen 5 Verdächtige.
2: Konkret geht es um den Vorwurf Mitgliedschaft in einer ausländischen Terrorvereinigung. Und nicht nur das. Die Ermittler vermuten, dass die 5 hier nach Deutschland eingereist sind, um andere IS-Anhänger zu kontaktieren, um Netzwerke aufzubauen und um Geld zu beschaffen. Durchsuchungen gab es etwa auch bei rund ein Dutzend Personen, die im Moment aber noch nicht verdächtig sind. Und Stand jetzt wurde auch noch niemand festgenommen. Doch die Ermittlungen laufen. Claudia Wächter, Nachrichtenredaktion.
1: Im vergangenen Jahr konnte sich jede 5. Person in Deutschland keinen Urlaub leisten und damit etwa genauso viele wie im Jahr davor. Das geht aus Zahlen des Statistischen Bundesamts hervor. Insgesamt waren 17,3 Millionen Menschen betroffen. Besonders häufig fehlt Alleinerziehenden das Geld für Urlaub. Und zum Fußball-Bundestrainer Julian Nagelsmann muss vor dem abschließenden WM-Gruppenspiel übermorgen gegen Ecuador entscheiden, wie er den Ausfall von Nico Schlotterbeck ausgleicht. Alles deutet darauf hin, dass Antonio Rüdiger den Platz in der Innenverteidigung übernimmt.
3: Den ganz großen Druck hat die deutsche Mannschaft ja nicht mehr gegen Ecuador, denn der Gruppensieg ist ja schon perfekt. Aber ein Spannungsabfall soll natürlich unbedingt verhindert werden, damit die Mannschaft im Flow bleibt für das erste K.O.-Spiel am Montag kommender Woche. Während der Einsatz von Antonio Rüdiger in der Innenverteidigung relativ klar scheint, bleibt die Frage, wie viel der Bundestrainer im sportlich bedeutungslosen dritten Gruppenspiel noch wechselt. Zum Beispiel, ob Superjoker Dennis Undav mal von Beginn an ran darf. Thomas Thonfeld, Sportredaktion.
1: Der WM-Spieltag heute Abend beginnt um 19 Uhr mit der Begegnung Portugal gegen Usbekistan.
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4: Ich bin Dorothee Spira. Wie besorgt sind Menschen wegen des Klimawandels? Laut einer neuen Studie der Universität Trier hängt die Antwort auch davon ab, wie die Frage gestellt wird. Gemeinsam mit Forschenden aus den Niederlanden wurde festgestellt, dass bereits eine minimale Änderung in der Formulierung deutlich andere Ergebnisse hervorbringen kann. In einem Versuch stieg der Anteil der besonders besorgten Befragten um mehrere Prozentpunkte an. Die Forschenden empfehlen deshalb, Umfrageergebnisse künftig noch genauer im Zusammenhang mit der jeweiligen Fragestellung zu betrachten.
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5: Eigentlich haben wir ja schon so ein schönes Sommerfeeling bei uns, aber man kommt schon echt ins Schwitzen, wenn man rausgeht. Über 30 Grad haben wir heute und die nächsten Tage wird's noch wärmer.
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5: Es dauert gerade ein bisschen länger am Kranenufer Richtung Kaiser-Wilhelm-Brücke. Da braucht ihr 6 Minuten länger. Dann dauert es außerdem noch 5 Minuten länger auf der Parkstraße Richtung Verteilerring. Und auf der Zeughausstraße Richtung Paulinstraße dauert es gerade 6 Minuten länger. Eine gute und auch sichere Fahrt euch.
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5: Ein Blitzer steht bei uns gerade auf der Konrad-Adenauer-Brücke, da dürft ihr 30 fahren. Auf der zur Mainer Straße stadteinwärts ist 50 erlaubt und dann steht auch noch ein Blitzer auf der A64, kurz nach der Biberbachtalbrücke Richtung Trier, da ist 80 erlaubt. Ein weiterer Blitzer steht auf der L151 auf der Höhe Fastrau in Richtung Kenn, da ist 100 erlaubt und auf der A602 bei Kirsch, da dürft ihr 80 fahren. Zu guter Letzt haben wir auch noch einen Abstands Messer, der steht auf der A1 bei Rievenich. Und wenn ihr jetzt auch noch einen Blitzer gesehen habt, dann meldet euch doch gerne bei uns über die 0651 462 884 und die 0.
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5: Kurz nach fünf haben wir gerade. Einen schönen Nachmittag euch. 5 Monate musste das Donna Mia schließen, weil sie Ende Januar einen Brand im Keller hatten. Die Freude ist jetzt natürlich umso größer, denn seit gestern haben sie wieder geöffnet. Wir sprechen gleich nach den nächsten 2 Songs deswegen mal mit Falco Weiß, dem Geschäftsführer des Donna Mia. Er erzählt uns, was für die Neueröffnung geplant ist.
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0: Einen schönen Dienstag euch, ihr seid hier bei Antenne Trier. Pünktlich zum Sommer hat das Donna Mia am Kornmarkt gestern wieder die Türen für alle Trierer geöffnet. Fast 5 Monate hatten das Restaurant, aber auch andere Parteien wie das Wirtshaus oder das Casino geschlossen. Falco Weiß, Sie sind ja Geschäftsführer hier. Was genau ist denn nochmal passiert?
1: Es kam halt am 26.01. zu einem Brand im Keller im Wirtshaus, in einem der Versorgungsräume von denen. Dort ist dann wohl Waschmaschine und Trockner irgendwie in Brand geraten. Der Brandschaden an sich hielt sich eigentlich in Grenzen, hat sich auf den Raum bezogen, aber halt die Verrauchung und die betroffenen Stromleitungen des gesamten Gebäudes sind halt abgebrannt und deshalb konnten wir halt nicht wieder öffnen.
0: Ein ziemlich harter Schlag, vor allem weil Sie selbst das Donna Mia ja erst ein Dreivierteljahr vorher übernommen haben. Der entstandene Schaden liegt ja ungefähr im mittleren 6-stelligen Bereich. Wie geht man mit so einem großen Schaden um?
1: Wir sind Gott sei Dank versichert gegen sowas, auch mit dem Personalanteil, dass wir niemanden jetzt über die Schließungsphase aufgrund von Nichtzahlung von Leistungen entlassen mussten. Wir konnten halt 99% vom Stammpersonal halten. Es gab halt den Grundlohn, der wurde fortgezahlt. Bei den Minijobbern war es halt so, da haben wir einen Durchschnitt bekommen von den letzten 3 Monaten. Und wir haben halt auch angeboten, dass halt die Leute sich nochmal einen Minijob suchen, entweder in einem anderen Betrieb von uns in Saarlouis, in Donna Mia, oder halt auch hier im befreundeten Nachbarbetrieb in Louisiana.
0: Da zeigt sich dann, wie wichtig eine gute Versicherung ist. Ja, und eigentlich dachte man ja auch, dass es ziemlich schnell wieder Pizza und Pasta geben wird. Bürokratie, ganz viele Gutachter und Brandschutzinstandsetzungen haben die Wiedereröffnung dann doch ganz schön verschoben. Umso besser, dass es jetzt endlich soweit ist. Was ist denn geplant?
1: Ja, also wir machen die ganze Woche erstmal ganz leise auf, Soft Opening Like, weil wir auch nicht wissen, was passiert. Es ist natürlich super heiß diese Woche, wo ich von ausgehe, dass dann das Mittagsgeschäft nicht so stark wird, aber gegen das Abendgeschäft. Am Freitag zum Altstadtfest machen wir ein kleines bisschen Party hier. Also wir machen den Vorprogramm zum Altstadtfest bis zur Eröffnung, haben ein bisschen Musik auf der Terrasse und freuen uns darauf, dann ein paar Freunde und Gäste grüßen zu dürfen.
0: Passend also zum schönen Wetter kann man wieder auf dem Kornmarkt die Sonne genießen und lecker essen gehen.
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1: Mit Dorothee Spierer, schönen Dienstag zusammen. Eine Studie der Universität Trier zeigt, dass schon kleine Änderungen in der Formulierung die Ergebnisse von Klimawandelumfragen beeinflussen können. Die Forschenden haben gemeinsam mit der Reichsuniversität Groningen untersucht, wie unterschiedlich Menschen auf leicht veränderte Fragestellungen reagieren. Dabei stieg der Anteil der Befragten mit großer Sorge vor den Folgen des Klimawandels von 33 auf rund 40%, obwohl nur ein einziges Wort verändert wurde. Die Wissenschaftler sehen darin einen wichtigen Hinweis für die Bewertung bisheriger Umfrageergebnisse. Künftige Befragungen könnten dadurch noch genauer und aussagekräftiger gestaltet werden. Am kommenden Wochenende verwandelt sich die Trierer Innenstadt wieder in eine große Festmeile. Die Polizei Trier setzt dabei auf ein bewährtes Sicherheitskonzept mit uniformierten und zivilen Einsatzkräften. Besonderes Augenmerk liegt unter anderem auf dem Jugendschutz rund um den Viehmarkt sowie auf den bekannten Zufahrtssperren zum Schutz der Besucher. Außerdem gilt während des Altstadtfestes ein Drohnenflugverbot über dem Veranstaltungsgelände und im Umkreis von 100 Metern. Die Polizei wünscht allen Gästen ein friedliches und sicheres Fest. Die Polizeiinspektion Trier blickt auf ein durchschnittliches Wochenende mit insgesamt 148 Einsätzen zurück. Darunter waren 25 Strafanzeigen und 30 Verkehrsunfälle. Nachdem im Südbad am Sonntag mehrere Menschen wegen Kreislaufproblemen infolge der Hitze medizinisch versorgt werden mussten, weist die Polizei jetzt darauf hin, ausreichend zu trinken und Rettungswege freizuhalten. Außerdem werden Zeugen gesucht, nachdem Kinder am Südbahnhof mit Feuerwerkskörpern gezündelt und dabei einen Böschungsbrand verursacht haben. Zum Sport. Das Bowling-Team der Lebenshilfe Trier hat erfolgreich an den Special Olympics Nationalen Spielen im Saarland teilgenommen. Die 9 Athletinnen und Athleten gewannen insgesamt eine Gold-, eine Silber- und 3 Bronzemedaillen. Besonders erfolgreich war Erik Fassbinder, der sich in seiner Leistungsgruppe die Goldmedaille sicherte. 3 weitere Sportler wurden mit Ehrenmedaillen ausgezeichnet, nachdem sie ihre Leistungen aus der Qualifikation deutlich übertroffen hatten. Und das Beste kommt zum Schluss. Der Verkehrsverbund Region Trier feiert sein 25-jähriges Bestehen. Bei einem Festakt in Trier würdigten Vertreter aus Politik, Wirtschaft und Mobilitätsbranche die Entwicklung des Verbunds seit seiner Gründung im Jahr 2001. Der VRT habe den öffentlichen Nahverkehr in der Region einfacher, verlässlicher und attraktiver gemacht, hieß es von den Verantwortlichen. Gleichzeitig wurde betont, dass Themen wie Digitalisierung, nachhaltige Mobilität und die Anbindung des ländlichen Raums auch künftig im Mittelpunkt stehen werden.
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2: Draußen sieht's ja eigentlich echt schön und klar aus, aber wenn man mal rausgeht, dann kommt man echt ins Schwitzen, denn wir haben heute über 30 Grad. Und in den nächsten Tagen wird's sogar noch wärmer bei uns.
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0: Auf der zur Mainer Straße stadteinwärts ist 50 erlaubt und dann steht auch noch ein Blitzer auf der A64, kurz nach der Biberbachtalbrücke Richtung Trier, da ist 80 erlaubt. Ein weiterer Blitzer steht auf der L151 auf der Höhe Fastrau in Richtung Kenn, da ist 100 erlaubt und auf der A602 bei Kirsch, da dürft ihr 80 fahren. Zu guter Letzt haben wir auch noch einen Abstandsmesser, der steht auf der A1 bei Rievenich. Und wenn ihr jetzt auch noch einen Blitzer gesehen habt, dann meldet euch doch gerne bei uns über die 0651 462 884 und die 0.
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1: 23. Juni 1987. Johnny Hates Jazz ist mit Shattered Dreams neu in den Charts.

Es ist Mitte der 80er Jahre. Clark Datchler baut sich in der Gartenhütte seiner Eltern ein kleines Studio. Hier will er Songs schreiben für seine Band Johnny Hates Jazz. Hier kann er mal richtig abschalten, das Essen seiner Mutter genießen und einfach nur Musik machen. Und wenn er irgendwann nicht weiterkommt, kann er immerhin seinen Vater Fred fragen. Der ist schließlich auch Musiker. Profimusiker, stand mit den Beatles auf der Bühne mit Ella Fitzgerald und. Also holt er ihn immer mal wieder dazu und holt sich Feedback und Ratschläge von ihm ein. Aber an diesem einen Tag hört sein Vater einfach nur zu. Und nach 3 Minuten sagt er, spiel das Ding nochmal. Und dann nochmal und nochmal. Und nach ein paar Mal hören sagt er, mein Sohn, dieser Song ist super. Das wird ein absoluter Hit. Und damit sollte er recht behalten. Shattered Dreams.

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1: Ich bin Jan-Henna Reitze. Die Bundesregierung will alle Vorschläge der Rentenkommission für eine Reform umsetzen. Es sind insgesamt 33 und teilweise sind sie umstritten. Die Vorschläge wurden heute in Berlin übergeben und Bundeskanzler Friedrich Merz hält alle für wichtig und richtig.
2: Ohne Reformen würden unweigerlich das Rentenniveau sinken und die Beiträge steigen. Mit dieser Reform können wir das umkehren.
1: Zum Beispiel soll das Rentenalter in kleinen Schritten über 67 Jahre hinaus steigen. Außerdem soll eine Kapitalrente eingeführt werden. Das heißt, Arbeitnehmer und Arbeitgeber zahlen auch in einen Aktienfonds ein, um Kapital fürs Alter anzusparen und das neben den normalen Rentenbeiträgen. Aus der Wirtschaft, der Opposition und von Gewerkschaften kommt Kritik an den Vorschlägen. Einschnitte werden einerseits als zu groß kritisiert, es gibt aber auch umgekehrt Zweifel, ob sie langfristig überhaupt ausreichen. Vertreter der islamistischen Taliban sind erstmals seit ihrer Machtübernahme in Afghanistan von der EU-Kommission zu Gesprächen in Brüssel empfangen worden. Es ging um das Thema Abschiebungen.
3: Die EU-Staaten wollen mehr afghanische Kriminelle, die ein Sicherheitsrisiko sind, in deren Heimat abschieben. Schon im Januar hatten 20 Staaten die EU-Kommission um Hilfe bei den Abschiebungen gebeten. Das Ganze ist aber heikel. Erstens, weil die EU die Taliban nicht als legitime Regierung anerkennt. Daher ist auch die Rede von technischer Ebene. Zweitens aber auch, weil den Taliban schwere Menschenrechtsverletzungen angelastet werden. Deutschland hofft dennoch in der Zukunft auf 3 Abschiebeflüge pro Monat. Dieter Ebeling, Brüssel.
1: Im ersten Halbjahr des Jahres werden in Deutschland voraussichtlich 12.900 Unternehmen Insolvenz anmelden. Das geht aus einer Prognose von Kreditreform hervor. Das wäre ein Anstieg um knapp 8% im Vergleich zum Vorjahr und der höchste Stand seit 2013. Die aktuelle Hitzewelle hat schon zu einem Temperaturrekord in Frankreich geführt. Mit 21,6 Grad wurde die höchste Durchschnittstemperatur einer Nacht seit Beginn der Aufzeichnungen im Jahr 1947 gemessen. Tagsüber sind in Frankreich schon 43 Grad gemessen worden. In diese Richtung geht es auch noch in Deutschland. Mit 40 Grad und mehr könnten in den nächsten Tagen Temperaturrekorde für den Monat Juni übertroffen werden.
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4: Ich bin Dorothee Spira. Von Freitag bis Sonntag wird in der Trierer Innenstadt wieder das Altstadtfest gefeiert. Damit die Besucher unbeschwert feiern können, ist die Polizei wieder mit zahlreichen Kräften vor Ort und setzt erneut auf ihr bewährtes Sicherheitskonzept. Dazu gehören sichtbare Präsenz, Kontrollen sowie Zufahrtssperren an wichtigen Punkten der Innenstadt. Zusätzlich gilt während der Veranstaltungszeiten ein Verbot für Drohnenflüge über dem Festgelände. Die Polizei bittet die Besucher, bei Problemen die Einsatzkräfte anzusprechen und in Notfällen die 110 zu wählen.
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5: Eigentlich haben wir ja schon so ein schönes Sommerfeeling bei uns, aber man kommt schon echt ins Schwitzen, wenn man rausgeht. Über 30 Grad haben wir heute und die nächsten Tage wird's noch wärmer.
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5: Die Straßen sind gerade alle frei. Eine schöne Fahrt euch.
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5: Ein Blitzer steht gerade auf der Konrad-Adenauer-Brücke, da dürft ihr 30 fahren. Ein weiterer steht in der Zur-Mainer-Straße stadteinwärts, da ist 50 erlaubt. Dann schauen wir mal auf die A64, da steht ein Blitzer kurz nach der Biberbach-Talbrücke Richtung Trier, da ist 80 erlaubt. Und dann schauen wir noch auf die L151 zwischen dem Parkplatz Kenner-Sang und der Abfahrt Mertesdorf in Richtung Hermeskeil, da dürft ihr 100 fahren. Und dann haben wir zu guter Letzt noch einen Blitzer auf der A602 bei Kirsch, da dürft ihr 80 fahren. Und wenn ihr auch noch einen Blitzer gesehen habt, dann meldet euch gerne bei uns über die 0651 462 884 und die 0.
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5: Einen schönen Abend euch um kurz nach 6. Beim Stadtradeln, da haben viele von euch mit dem Fahrrad Kilometer gesammelt und das hat sich richtig gelohnt. Über 380.000 Kilometer sind da zusammengekommen, das heißt 62 Tonnen CO2 wurden eingespart. Ein voller Erfolg also. Und am Sonntag im Queergarten war der offizielle Abschluss vom Event. Auch mit dabei war unser Baudezernent Dr. Thilo Becker und der erzählt uns gleich nach den nächsten zwei Songs mal, wie das Stadtradeln so gelaufen ist und wo unsere Radwege in Trier nachgebessert werden sollen.
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0: Einen schönen Dienstag euch, ihr seid hier bei Antenne Trier. Über 380.000 Kilometer wurden beim Stadtradeln 2026 in Trier zurückgelegt und damit konnten ganze 62 Tonnen CO2 eingespart werden. Das klingt doch schon mal nach einer starken Leistung. Vorgestern hat der Wettbewerb im Queergarten seinen Abschluss gefunden und die besten Einzelradler, aber auch Teams, wurden geehrt. Stellvertretend für die Stadt war Dr. Thilo Becker dabei.
1: Besonders wichtig war uns die Kooperation mit dem Landkreis, denn nur Stadt und Region können zusammen den Radverkehr voranbringen. Insgesamt haben wir beim Stadtradeln in Trier etwas weniger Teilnehmende in diesem Jahr gehabt, aber dafür sind diese Leute dann viel mehr unterwegs gewesen, sind also pro Kopf weitergefahren als bisher. Und das zeigt einfach für uns, wir müssen noch weiter die Werbetrommel rühren.
0: Ja, und nicht nur das. Auch die Radwege in Trier könnten teilweise ein Makeover gut gebrauchen. Aber da wurde ja auch schon einiges in Angriff genommen, sagt der Baudezernent.
1: Stichwort fast durchgehende Erneuerung vom Moselradweg, dann die Umweltspuren in zwei Alleenbereichen. Viele Kreuzungen sind umgebaut worden, viele neue Radabstellplätze sind geschaffen worden.
0: Spannender als der Blick zurück ist aber der Blick nach vorne, denn die Stadt hat in Sachen Radverkehrskonzept noch viele Projekte in der Pipeline.
1: Wir möchten die große Lücke bei der Pendlerradroute zwischen Konz und Schweich schließen, indem die Verbindung Kaiser-Wilhelm-Brücke runter zum Moselradweg verbessert werden soll. Dann nächstes Jahr werden wir den Uni-Aufstieg über die Gustav-Heinemann-Straße realisieren und natürlich im Rahmen von Porta Nigra-Umfeld und auch der Verbesserung des Alleenrings werden Lückenschlüsse stattfinden und es wird auch eine neue Fahrradstraße umgesetzt werden in der Franz-Ludwig-Straße.
0: Ein wichtiger Punkt neben der reinen Radinfrastruktur ist auch die Stellplatzsatzung, die letztes Jahr auf den Weg gebracht wurde.
1: Die sieht zum einen weniger Kfz-Stellplätze, die bei Neubauten nachgewiesen werden müssen, vor, aber gleichzeitig eben auch gewisse Standards für den Radverkehr, einfach um auch bei sich zu Hause gute Abstellsituationen zu schaffen.
0: Das Stadtradeln 2026 ist zu Ende gegangen mit rund 1.700 Teilnehmenden und fast 29.000 registrierten Fahrten. Wer weiß, vielleicht lassen sich diese Zahlen ja nächstes Jahr noch toppen, wenn an der ein oder anderen Stellschraube in Sachen Radinfrastruktur gedreht wurde. Wir sind gespannt.
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1: Mit Dorothee Spierer, schönen Dienstag zusammen. Eine Studie der Universität Trier zeigt, dass schon kleine Änderungen in der Formulierung die Ergebnisse von Klimawandelumfragen beeinflussen können. Die Forschenden haben gemeinsam mit der Reichsuniversität Groningen untersucht, wie unterschiedlich Menschen auf leicht veränderte Fragestellungen reagieren. Dabei stieg der Anteil der Befragten mit großer Sorge vor den Folgen des Klimawandels von 33 auf rund 40%, obwohl nur ein einziges Wort verändert wurde. Die Wissenschaftler sehen darin einen wichtigen Hinweis für die Bewertung bisheriger Umfrageergebnisse. Künftige Befragungen könnten dadurch noch genauer und aussagekräftiger gestaltet werden. Am kommenden Wochenende verwandelt sich die Trierer Innenstadt wieder in eine große Festmeile. Die Polizei Trier setzt dabei auf ein bewährtes Sicherheitskonzept mit uniformierten und zivilen Einsatzkräften. Besonderes Augenmerk liegt unter anderem auf dem Jugendschutz rund um den Viehmarkt sowie auf den bekannten Zufahrtssperren zum Schutz der Besucher. Außerdem gilt während des Altstadtfestes ein Drohnenflugverbot über dem Veranstaltungsgelände und im Umkreis von 100 Metern. Die Polizei wünscht allen Gästen ein friedliches und sicheres Fest. Die Polizeiinspektion Trier blickt auf ein durchschnittliches Wochenende mit insgesamt 148 Einsätzen zurück. Darunter waren 25 Strafanzeigen und 30 Verkehrsunfälle. Nachdem im Südbad am Sonntag mehrere Menschen wegen Kreislaufproblemen infolge der Hitze medizinisch versorgt werden mussten, weist die Polizei jetzt darauf hin, ausreichend zu trinken und Rettungswege freizuhalten. Außerdem werden Zeugen gesucht, nachdem Kinder am Südbahnhof mit Feuerwerkskörpern gezündelt und dabei einen Böschungsbrand verursacht haben. Zum Sport. Das Bowling-Team der Lebenshilfe Trier hat erfolgreich an den Special Olympics Nationalen Spielen im Saarland teilgenommen. Die 9 Athletinnen und Athleten gewannen insgesamt eine Gold-, eine Silber- und 3 Bronzemedaillen. Besonders erfolgreich war Erik Fassbinder, der sich in seiner Leistungsgruppe die Goldmedaille sicherte. 3 weitere Sportler wurden mit Ehrenmedaillen ausgezeichnet, nachdem sie ihre Leistungen aus der Qualifikation deutlich übertroffen hatten. Und das Beste kommt zum Schluss. Der Verkehrsverbund Region Trier feiert sein 25-jähriges Bestehen. Bei einem Festakt in Trier würdigten Vertreter aus Politik, Wirtschaft und Mobilitätsbranche die Entwicklung des Verbunds seit seiner Gründung im Jahr 2001. Der VRT habe den öffentlichen Nahverkehr in der Region einfacher, verlässlicher und attraktiver gemacht, hieß es von den Verantwortlichen. Gleichzeitig wurde betont, dass Themen wie Digitalisierung, nachhaltige Mobilität und die Anbindung des ländlichen Raums auch künftig im Mittelpunkt stehen werden.
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2: Draußen sieht's ja eigentlich echt schön und klar aus, aber wenn man mal rausgeht, dann kommt man echt ins Schwitzen, denn wir haben heute über 30 Grad. Und in den nächsten Tagen wird's sogar noch wärmer bei uns.
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2: Die Straßen sind gerade alle frei. Eine schöne Fahrt euch.
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2: Ein Blitzer steht gerade auf der Konrad-Adenauer-Brücke, da dürft ihr 30 fahren. Ein weiterer auf der Zurmeiner-Straße stadteinwärts, da ist 50 erlaubt. Dann steht noch ein Blitzer

0: Schweizer gesehen habt, dann meldet euch gerne über die 0651 462 884 und die 0.
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3: Am Abend ist es bei einem DAX-Minus an der Frankfurter Börse geblieben. Der DAX notierte zum Xetra-Schluss bei 24.893 Punkten. Das waren 1% weniger als gestern. Der Gesamtmarkt litt vor allem unter Gewinnmitnahmen bei Technologiewerten. Die US-Technologiebörse Nasdaq hatte am Nachmittag schwach eröffnet. Dort ist die zuletzt so furios gestartete SpaceX-Aktie zunächst deutlich gefallen. Hier heißen die Verlierer heute Infineon, Siemens Energy und Hochtief. Gewinner gibt es aber auch. Airbus, SAP und Scout24 verbuchten deutlichere Aufschläge. Der Euro zeigte sich am Abend schwächer bei einem $1.1375. Aus Frankfurt, Klaus Bente.
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1: Ich bin Jan-Henner Reitze. Bei der Rente soll sich in Deutschland einiges ändern. Die Bundesregierung will alle 33 Empfehlungen der Rentenkommission umsetzen. Das kündigten Bundeskanzler Friedrich Merz und Arbeitsministerin Bärbel Baas an, als sie die Vorschläge heute im Kanzleramt entgegengenommen haben.
2: Kern der Empfehlungen ist eine neue Kapitalrente. Sie soll das Rentenniveau stabilisieren. Dafür sollen Arbeitgeber und Arbeitnehmer 2% des Bruttoeinkommens zahlen, zusätzlich zum normalen Rentenbeitrag. Außerdem geplant, ein schrittweise ansteigendes Renteneintrittsalter und keine Frührente ohne Abschläge mehr ab 63. Frühestens ab 64 soll man künftig in Rente gehen können, aber dann mit Abschlägen. Thomas Thonfeld, Berlin.
1: Lob, aber auch Kritik an den Vorschlägen kommt von der Opposition, Gewerkschaften und aus der Wirtschaft. Die EU-Kommission hat in Brüssel erstmals Vertreter der islamistischen Taliban empfangen, seitdem diese in Afghanistan die Macht wieder übernommen haben. Bei den Gesprächen ging es um Abschiebungen. Aus der EU sollen mehr afghanische Staatsangehörige in ihrer Heimat abgeschoben werden. Es geht vor allem um Menschen, die Straftaten begangen haben. Diebstahl hat im Einzelhandel im vergangenen Jahr einen so großen Schaden angerichtet wie noch nie. Nach Zahlen des Handelsforschungsinstituts EHI wurden Waren im Wert von mehr als 4,3 Milliarden Euro gestohlen. Ein Plus von gut 3% im Vergleich zum Vorjahr.
3: Nicht nur die Kunden greifen zu, auch Mitarbeiter und Lieferanten. Doch den weitaus größten Schaden verursacht der Diebstahl durch Kunden. Das Paar Socken mal eben in die Tasche fallen lassen, die Packung Käse unauffällig im Rucksack verschwinden lassen. Das an sich sind zwar kleine Fälle, doch sie summierten sich zusammen mit größeren Diebstählen im vergangenen Jahr auf einen Schaden von gut 3 Milliarden Euro. Die Diebstähle der Mitarbeiter belaufen sich auf 910 Millionen Euro. Lea Matschulat, Nachrichtenredaktion.
1: In Hessen ist ein Kleinflugzeug abgestürzt. Das Unglück passierte bei einem Segelflugplatz in Polheim. Die Propellermaschine stürzte neben die Landebahn. Der Pilot und ein Begleiter im Alter von 69 und 56 Jahren kamen ums Leben. Die Ursache ist noch unklar. Experten der Bundesstelle für Flugunfalluntersuchung helfen bei den Ermittlungen dazu.
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4: Eigentlich haben wir ja schon so ein schönes Sommerfeeling bei uns, aber man kommt schon echt ins Schwitzen, wenn man rausgeht. Über 30 Grad haben wir heute und die nächsten Tage wird's noch wärmer.
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4: Die Straßen sind gerade alle frei. Eine schöne Fahrt euch.
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4: Ein Blitzer steht gerade auf der Konrad-Adenauer-Brücke, da dürft ihr 30 fahren. Ein weiterer auf der Zur-Mainer-Straße stadteinwärts, da ist 50 erlaubt. Dann schauen wir mal auf die A64, kurz nach der Biberbach-Talbrücke in Richtung Trier, da ist 80 erlaubt. Und auch auf der A602 bei Kirsch dürft ihr 80 fahren. Und wenn ihr auch noch einen Blitzer gesehen habt, dann meldet euch doch gerne bei uns über die 0651 462 884 und die 0.
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4: Einen schönen guten Abend euch. Wir haben gerade kurz nach 7 und bei uns geht's jetzt ganz chillig weiter. Wir hören zuerst Mr. Big mit To Be With You und danach geht's weiter bei uns mit Hot Chocolate und You Sexy Thing.
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3: Draußen sieht es ja eigentlich echt schön und klar aus, aber wenn man mal rausgeht, dann kommt man echt ins Schwitzen, denn wir haben heute über 30 Grad. Und in den nächsten Tagen wird es sogar noch wärmer bei uns.
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3: Die Straßen sind gerade alle frei. Eine schöne Fahrt euch.
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3: Ein Blitzer steht auf der Konrad-Adenauer-Brücke, da dürft ihr 30 fahren. Ein weiterer steht auf der A64, kurz nach der Biberbachtalbrücke, in Richtung Trier, da ist 80 erlaubt. Und der dritte Blitzer, der steht auf der A602 bei Kirsch, auch da dürft ihr 80 fahren. Eine schöne Fahrt euch!
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1: 23. Juni 2003. Outlandish steigen mit Aisha in die Charts ein. Wenn man internationale Zusammenarbeit an einem musikalischen Beispiel beschreiben sollte, würde sich Aisha bestens dazu eignen. Ein algerisches Volkslied auf Französisch, geschrieben von einem Franzosen, zuerst gesungen von einem Algerier, interpretiert von drei Dänen auf Englisch. Als Hip-Hop-Song, okay. Aber nochmal langsam. 1996 schreibt der französische Songwriter Jean-Jacques Goldman das Lied Aisha. Ein klassisches Liebeslied, in dem besagte Aisha angehimmelt wird. Alles würde er für Aisha tun, ihr Perlen und Juwelen schenken. Gesungen wird es zuerst vom algerischen Raï-Star Khaled. Raï, das ist ein algerischer, sehr angesagter Volksmusikstil. Khaleds Version macht auch außerhalb der Raï-Szene

schnell die Runde und wird von vielen anderen Künstlern interpretiert. Es gibt ca. 20 verschiedene Versionen in vielen verschiedenen Sprachen und in vielen verschiedenen Stilen. Ob Dancehall, Techno oder sogar Salsa. Das Lied geht Ende der 90er wirklich um die ganze Welt. Bis es eines Tages in Dänemark landet. Die drei Jungs von Outlandish machen seit 1997 zusammen Musik. Anfang der Nullerjahre haben sie sich in Dänemark zwar schon einen Namen gemacht, aber sie wollen mehr. Sie wollen international erfolgreich sein. Als sie Aisha hören, wissen sie, das ist unsere Chance. Sie übersetzen den Text ins Englische und geben ihren ganz eigenen musikalischen Stil dazu und landen damit in Deutschland direkt ganz oben in den Charts.

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1: Ich bin Jan-Henner Reitze. Die 33 Reformvorschläge der Rentenkommission betreffen alle, die arbeiten, junge Menschen, Arbeitgeber und auch alle, die schon Rente bekommen. Bundeskanzler Friedrich Merz und Arbeitsministerin Bärbel Baas haben die Vorschläge heute entgegengenommen und wollen sie komplett umsetzen. Kritik kommt von Arbeitgebern, Gewerkschaften und Sozialverbänden.
2: Altersarmut könnte sich verschärfen, besonders langjährige Arbeitnehmer durch den Wegfall der Frührente benachteiligt werden, lautet die Sorge von Sozialverbänden und Gewerkschaften. Die Arbeitgeberseite stört dagegen, dass sie die neue Kapitalrente zusätzlich mitbezahlen soll. 2040 stehen einer Person im Rentenalter laut Kommission nur noch zwei Beschäftigte gegenüber. Deshalb müssten alle einen Beitrag leisten, heißt es. Die Renten sollen nicht mehr so stark steigen wie die Löhne, Jüngere erst später in Rente gehen können. Auch sollen künftig selbstständige Politiker und Minijobber mit einzahlen. Tanja Wagner, Nachrichtenredaktion.
1: Die Sicherheitslage in der Straße von Hormuz hat sich durch die Annäherung im Konflikt zwischen den USA und dem Iran etwas entspannt, auch wenn die Gespräche über einen dauerhaften Frieden weiter schwer vorankommen. Die Weltschifffahrtsorganisation will jetzt versuchen, 11.000 festsitzende Seeleute aus der Region zu evakuieren. Seit Beginn des Irankrieges Ende Februar ist der Schiffsverkehr in der Straße von Hormuz stark eingeschränkt. Wer ein Paket empfängt oder aufgeben möchte, kann in Deutschland immer häufiger auf einen Automaten zurückgreifen. Marktführer DHL bietet etwa schon 18.000 solcher Stationen an und damit etwa 3.000 mehr als vor anderthalb Jahren.
3: Ein paar Klicks und die Ware ist bestellt. Online-Käufe sind in Deutschland weiter auf dem Vormarsch. Und entsprechend steigt auch die Zahl der Pakete. Rund 3,8 Milliarden wurden im vergangenen Jahr verschickt. Die meisten davon gingen noch immer direkt zum Kunden an die Haustür. Da gibt es aber oft Probleme, etwa wenn der Paketbote klingelt und warten muss, bis jemand öffnet oder sogar niemand da ist. Das alles kostet viel Zeit und damit Geld. Deshalb wird verstärkt auf Paketautomaten gesetzt. Die stehen vor allem in Städten, aber auch auf dem Land geht es voran. Thomas Bock, Redaktion.
1: Durch die aktuelle Hitzewelle ist in Frankreich ein weiterer Rekord gebrochen worden. Heute wurde mit 29,8 Grad landesweit die höchste Durchschnittstemperatur seit Beginn der Aufzeichnungen gemessen. Wie schon vorher in der Nacht mit 21,6 Grad. In den nächsten Tagen könnten auch in Deutschland noch Temperaturrekorde fallen.
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3: Ich bin Jan-Henner Reitze. Die Bundesregierung will alle 33 Reformempfehlungen der Rentenkommission umsetzen, trotz Kritik von verschiedenen Seiten. Vorgesehen ist zum Beispiel, dass Arbeitgeber und Arbeitnehmer in Zukunft neben den Rentenbeiträgen auch in eine Kapitalrente einzahlen. Das Rentenalter soll langsam über 67 Jahre hinaus steigen. Wirtschaftsexperten bezweifeln, dass die Änderungen ausreichen, um das Rentensystem langfristig zu stabilisieren. Gewerkschaften gehen die Einschnitte zu weit. Vertreter der islamistischen Taliban sind erstmals seit ihrer Machtübernahme in Afghanistan von der EU-Kommission zu Gesprächen in Brüssel empfangen worden. Es ging um das Thema Abschiebungen.
4: Die EU-Staaten wollen mehr afghanische Kriminelle, die ein Sicherheitsrisiko sind, in deren Heimat abschieben. Schon im Januar hatten 20 Staaten die EU-Kommission um Hilfe bei den Abschiebungen gebeten. Das Ganze ist aber heikel. Erstens, weil die EU die Taliban nicht als legitime Regierung anerkennt, daher ist auch die Rede von technischer Ebene. Zweitens aber auch, weil den Taliban schwere Menschenrechtsverletzungen angelastet werden. Deutschland hofft dennoch in der Zukunft auf 3 Abschiebeflüge pro Monat. Dieter Ebeling, Brüssel.
3: Der Anteil von Studiengängen mit Zugangsbeschränkungen geht in Deutschland weiter zurück. Wer sich zum kommenden Wintersemester an einer Universität einschreiben möchte, muss nur noch für etwa ein Drittel der Angebote einen bestimmten Abischnitt erfüllen oder einen Eignungstest machen, heißt es vom Zentrum für Hochschulentwicklung.
5: Nächtelanges Büffeln für einen Top-Abi-Durchschnitt ist nicht mehr unbedingt nötig. Die allermeisten Studierenden, die können nämlich nun das Fach und auch die Hochschule wählen, sagen die Forschenden. Und selbst in NC-Studienfächern wie Medizin oder Pharmazie, da ist die Chance nun größer, einen Platz zu ergattern, weil das Angebot zunimmt. Aber es gibt regionale Unterschiede. In Berlin zum Beispiel gibt es häufiger Zugangsbeschränkungen als in Rheinland-Pfalz. Claudia Wächter, Nachrichtenredaktion.
3: Wegen Terrorverdacht sind heute in Baden-Württemberg, Brandenburg und Hessen die Wohnungen von 5 Verdächtigen durchsucht worden. Vorgeworfen wird ihnen Mitgliedschaft in der Terrororganisation Islamischer Staat. Sie sollen Geld beschafft haben, für den IS nach Deutschland gekommen sein und Kontakte für die Organisation geknüpft haben.
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1: Ich bin Dirk Zeitler. In Deutschland rücken ein steigendes Rentenalter und eine weitreichende Umgestaltung der Alterssicherung näher. Union und SPD wollen die Empfehlungen der Rentenkommission schnell 1:1 umsetzen. Das kündigten Bundeskanzler Merz und Sozialministerin Baas an.
2: Kern der Empfehlungen ist eine neue Kapitalrente. Sie soll das Rentenniveau stabilisieren. Dafür sollen Arbeitgeber und Arbeitnehmer 2% des Bruttoeinkommens zahlen, zusätzlich zum normalen Rentenbeitrag. Außerdem geplant ein schrittweise ansteigendes Renteneintrittsalter und keine Frührente ohne Abschläge mehr ab 63. Frühestens ab 64 soll man künftig in Rente gehen können, aber dann mit Abschlägen. Aus Berlin, Thomas Thonfeld.
1: Vertreter der islamistischen Taliban sind erstmals seit ihrer Machtübernahme in Afghanistan von der EU-Kommission zu Gesprächen in Brüssel empfangen worden. Bei dem Austausch auf technischer Ebene ging es um die Abschiebungen von Afghanen in ihre Heimat. Das bestätigte die Europäische Kommission. Ziel der Gespräche ist es demnach, mehr Rückführungen aus der EU von afghanischen Staatsangehörigen zu ermöglichen, die Straftaten begangen haben und ein Sicherheitsrisiko darstellen. Frankreich hat den heißesten Tag seit Beginn der Messungen 1947 erlebt. In der Spitze wurden teilweise Werte deutlich über 40 Grad gemessen.
3: Nach der heißesten Nacht folgt in Frankreich der heißeste Tag seit Jahrzehnten. Riesige Teile des Landes ächzen unter Hitze. Noch nie gab es in so vielen Gegenden Hitzewarnung rot und ein Ende ist noch immer nicht in Sicht. Auch für Touristinnen und Touristen haben die hohen Temperaturen mittlerweile Folgen. So schließen Eiffelturm und Louvre schon um 16 Uhr und selbst bei Mont Saint-Michel in der sonst eher kühleren Normandie rieten die Betreiber Besuchern dazu, lieber wann anders zu kommen. Rache Sommer, Paris.
1: Zum Sport. Ein wieder starker Cristiano Ronaldo hat Portugal zum Comeback im Favoritenkreis dieser Fußball-WM geführt. Der Superstar traf beim 5:0 gegen Außenseiter Usbekistan zweimal. Als erster Spieler überhaupt hat der 41-Jährige jetzt bei 6 Weltmeisterschaften getroffen.
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1: Ich bin Dirk Zeitler. Gewerkschaften und Arbeitgeber können den Vorschlägen der Rentenkommission Positives abgewinnen, sehen wesentliche Punkte aber auch kritisch. DGB-Chefin Fahimi lobte in einem ZDF-Spezial das Bekenntnis der Kommission, dass es eine lebensstandardsichernde Rente für alle geben müsse. Das Paket enthalte aber auch Ungerechtigkeiten. Ähnlich äußerte sich auch BDEA-Hauptgeschäftsführer Kampeter. Er sprach von politischem Mut der Bundesregierung. Das bedeutet aber nicht, dass die Wirtschaft alles super daran finde. Wer ein Paket empfängt oder aufgeben möchte, kann in Deutschland immer häufiger auf einen Automaten zurückgreifen. Marktführer DHL etwa bietet rund 18.000 solcher Stationen an.
2: Ein paar Klicks und die Ware ist bestellt. Online-Käufe sind in Deutschland weiter auf dem Vormarsch. Und entsprechend steigt auch die Zahl der Pakete. Rund 3,8 Milliarden wurden im vergangenen Jahr verschickt. Die meisten davon gingen noch immer direkt zum Kunden an die Haustür. Da gibt es aber oft Probleme, etwa wenn der Paketbote klingelt und warten muss, bis jemand öffnet oder sogar niemand da ist. Das alles kostet viel Zeit und damit Geld. Deshalb wird verstärkt auf Paketautomaten gesetzt. Die stehen vor allem in Städten, aber auch auf dem Land geht es voran. Thomas Brock, Nachrichtenredaktion.
1: Frankreich hat den heißesten Tag seit Beginn der Messungen 1947 erlebt. In der Spitze wurden teilweise Werte deutlich über 40 Grad gemessen.
3: Nach der heißesten Nacht folgt in Frankreich der heißeste Tag seit Jahrzehnten. Riesige Teile des Landes ächzen unter Hitze. Noch nie gab es in so vielen Gegenden Hitzewarnung rot und ein Ende ist noch immer nicht in Sicht. Auch für Touristinnen und Touristen haben die hohen Temperaturen mittlerweile Folgen. So schließen Eiffelturm und Louvre schon um 16 Uhr und selbst bei Mont-Saint-Michel in der sonst eher kühleren Normandie rieten die Betreiber Besuchern dazu, lieber wann anders zu kommen. Rache Sommer, Paris.
1: Ein wiedererstarkter Cristiano Ronaldo hat Portugal zum Comeback im Favoritenkreis dieser Fußball-WM geführt. Der Superstar traf beim 5:0 gegen Außenseiter Usbekistan zweimal. Als erster Spieler überhaupt hat der 41-Jährige jetzt bei 6 Weltmeisterschaften getroffen.
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1: Ich bin Dirk Zeitler. Gewerkschaften und Arbeitgeber können den Vorschlägen der Rentenkommission Positives abgewinnen, sehen wesentliche Punkte aber auch kritisch. DGB-Chefin Fahimi lobte in einem ZDF-Spezial das Bekenntnis der Kommission, dass es eine lebensstandardsichernde Rente für alle geben müsse. Das Paket enthalte aber auch Ungerechtigkeiten. Ähnlich äußerte sich auch BDEA-Hauptgeschäftsführer Kampeter. Er sprach von politischem Mut der Bundesregierung. Das bedeutet aber nicht, dass die Wirtschaft alles super daran finde. Wer ein Paket empfängt oder aufgeben möchte, kann in Deutschland immer häufiger auf einen Automaten zurückgreifen. Marktführer DHL etwa bietet rund 18.000 solcher Stationen an.
2: Ein paar Klicks und die Ware ist bestellt. Online-Käufe sind in Deutschland weiter auf dem Vormarsch. Und entsprechend steigt auch die Zahl der Pakete. Rund 3,8 Milliarden wurden im vergangenen Jahr verschickt. Die meisten davon gingen noch immer direkt zum Kunden an die Haustür. Da gibt es aber oft Probleme, etwa wenn der Paketbote klingelt und warten muss, bis jemand öffnet oder sogar niemand da ist. Das alles kostet viel Zeit und damit Geld. Deshalb wird verstärkt auf Paketautomaten gesetzt. Die stehen vor allem in Städten, aber auch auf dem Land geht es voran. Thomas Brock, Nachrichtenredaktion.
1: Frankreich hat den heißesten Tag seit Beginn der Messungen 1947 erlebt. In der Spitze wurden teilweise Werte deutlich über 40 Grad gemessen.
3: Nach der heißesten Nacht folgt in Frankreich der heißeste Tag seit Jahrzehnten. Riesige Teile des Landes ächzen unter Hitze. Noch nie gab es in so vielen Gegenden Hitzewarnung rot und ein Ende ist noch immer nicht in Sicht. Auch für Touristinnen und Touristen haben die hohen Temperaturen mittlerweile Folgen. So schließen Eiffelturm und Louvre schon um 16 Uhr und selbst bei Mont-Saint-Michel in der sonst eher kühleren Normandie rieten die Betreiber Besuchern dazu, lieber wann anders zu kommen. Rache Sommer, Paris.
1: Ein wiedererstarkter Cristiano Ronaldo hat Portugal zum Comeback im Favoritenkreis dieser Fußball-WM geführt. Der Superstar traf beim 5:0 gegen Außenseiter Usbekistan zweimal. Als erster Spieler überhaupt hat der 41-Jährige jetzt bei 6 Weltmeisterschaften getroffen.
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